0: American Idol Nummer 6 gewann, also die amerikanische Version von Deutschland sucht den Superstar. Jordan Sparks, No Air, der Titel auf der 21. Und dann entern wir gleich die Top 20, aber jetzt erst einmal die Plätze 21 bis 27.
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0: Ihr hört den Hit-Countdown und wir entern jetzt die Top 20 des Jahres 2008 der bayerischen Single-Charts mit Shaggy und Tricks and Flicks. Feel the Rush, ihr Titel. Bis auf Platz 3 schafften sie es in den Charts, im Endeffekt die 20 des Jahres. Alicia Keys dann auf der 19 mit No One, höchste Chartplatzierung die 4. Und dann gab es wieder eine echte Nummer 1 von dem Mann, der Deutschland sucht den Superstar die 4. Staffel gewann, Mark Matlock nämlich. Summer Love, sein Titel, ja, Sommermusik, die konnte er einfach. 10 Wochen lang in den Top 10, höchste Chartplatzierung die 1, Nummer 18 im Endeffekt. Amy Winehouse dann, unvergessen, Back to Black, ihr Titel auf der 17. Und den letzten Song in dieser ersten Stunde Hit Countdown, den hören wir dann von Jason Mraz. I'm Yours, sein Titel, höchste Chartplatzierung die 6. Die 16 kommt dann noch. Ja, und dann gibt's gleich in der zweiten Stunde die Top 15. Dranbleiben.
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0: Hallihallo und herzlich willkommen zurück zum Hit-Countdown. Hier ist immer noch die Chartshow mit den Hits aus der Vergangenheit. Ja, und heute befinden wir uns in den bayerischen Singlecharts des Jahres 2008. Ja, und die Plätze 30 bis 16 haben wir schon gehört. Große Stars wie zum Beispiel das Guru Josh Project Pink oder aber auch Rihanna und die Söhne Mannheims haben wir schon gehört. Es gibt 15 weitere Hits, unter anderem mit Emmy McDonald, mit Stefanie Heinzmann, Leona Lewis und vielen, vielen anderen. Loslegen tun wir diese zweite Stunde mit, ja, habe ich gerade gesagt, Leona Lewis. Den UK X-Factor hat sie gewonnen, und zwar die dritte Staffel. Und Better in Time war ihr Riesenhit, 9 Wochen lang in den bayerischen Top 10, höchste Chartplatzierung, die 3. Sie hatte noch einen Titel, ja, den brachte sie auch direkt nach dem Sieg heraus, und damit gewann sie auch diese Staffel in den UK. Hören wir aber erst später. Aber mit diesem Titel Better in Time legen wir sofort los. Und DJ Ötzi und Nick P. kommen dann auf der 14 mit Ein Stern, der deinen Namen trägt. 2007 gewannen sie noch den kompletten Hit-Countdown, hielten sich damals 46 Wochen allein nur in den Top 10. Und 2008 noch einmal 11 Wochen, also 57 Wochen lang in den Top 10. Das muss mal einer erst schaffen. Wahnsinn, oder? DJ Ötzi und Nick P. auf der 14 im Jahr 2008. Katy Perry dann auf der 13, I Kissed a Girl. Und Madonna und Justin Timberlake, was für ein Duo, oder? Auf der 12 mit 4 Minutes, ihr Titel, eine Nummer 1. Und dann gab's schon wieder Kindermucke. Also das war wirklich sehr, sehr angesagt, dieser Song. Schnuffel und der Kuschelsong, ja, natürlich, da gab es sie noch, die kaufbaren Klingeltöne, und so einer war das. 15 Wochen allein in den bayerischen Top 10, kann man sich gar nicht mehr vorstellen, eine Nummer 1 gewesen, im Endeffekt die 11 des Jahres. Schnuffel und der Kuschelsong, kommt gleich. Vorher Madonna und Justin Timberlake, Katy Perry, DJ Ötzi und Nick P. und hier ist Leona Lewis, und ich wünsche weiterhin ganz, ganz viel Spaß, auch jetzt weiterhin beim Hit Countdown. Weiterhin mit mir, mit Michael Klein-Luttmar.
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Ja, einen schönen guten Abend. Hier ist eure Party Queen auf dem Stream live aus Leipzig. Ich begrüße unsere Hörer ganz, ganz herzlich in eurem Radionetzwerk, Webradionetzwerk hier natürlich. Ihr hört mein Intro, die Party steigt. Und natürlich begrüße ich auch alle in unserem Chat, die Sandy, die Cobra und natürlich meine Wenigkeit.

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1: Und als nächstes geht's hier natürlich weiter mit Easy Glück featuring Julian Benz und Deine Augen.

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1: Scooter, W&W, welcome to the Rave Culture.

als nächstes kommt für euch Klaus und Klaus mit dem Titel Wir feiern heute eine Party. Und danach machen wir weiter mit Mia Julia und Malaania mit Der Zug hat keine Bremse.

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Und als nächstes kommt für euch Daniel Sommer mit Verboten nah. Und danach Emanuel Bento mit dem Titel Wenn die Sonne scheint.

Als nächstes kommt für euch Fabian mit Polka, Polka, Polka und danach Jürgen Busch mit Am Zuckerwattenstand.

Und als nächstes kommt für euch DJ Ötzi mit Känguru Dance und danach Lenny Legend mit Alle Kinder lernen Waven.

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Und als nächstes kommt für euch Mia Julia mit Party Radikal und danach Sabotage mit Sternhage voll.

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Ja, nach der kurzen Werbung, die gleich für euch kommt, geht's dann hier weiter mit Martin B. und dem Titel Schwer zu lieben. Und danach kommt HBZ mit Bierzelt-Sanitäter.

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Und als nächstes kommt dann für euch Mickey Krause mit Wir machen Polonaise. Und danach Eric Philippi mit Bekloppt. Ja, aber als erstes stehen wir jetzt gleich alle auf und machen eine Polonaise.

0: Als nächstes kommt für euch Fancy mit Flames of Love. Und danach Mike Bauhaus mit Jetzt nennt dich jemand anders, Baby.
1: Mike

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1: Und danach Kesha mit Take It Off.
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verabschiede ich mich so langsam von euch an alle Zuhörer, die eingeschaltet haben, und bedanke mich bei euch, dass ihr bei meiner Sendung dabei gewesen seid. Und ich verabschiede mich natürlich auch an alle bei uns im Chat, an Sandy, meine Wenigkeit, und natürlich an unsere Cobra, die in wenigen Minuten auf den Stream kommt, also nicht abschalten, dranbleiben. Und natürlich verabschiede ich mich auch an alle anderen aus dem Team, die mir zugehört haben, und bedanke mich bei euch fürs Einschalten. Wir hören uns dann natürlich nächsten Freitag wieder.

0: Ich begrüße euch herzlich zum Cocktail in Noten, zu einem ganz besonderen Cocktail in Noten. Wer meine Facebook-Seite kennt, der hat es schon gelesen. Heute ist ein besonderer Cocktail angesagt, denn am 30. Juni 1926 tat er seinen ersten Schrei in Wien. Eine Legende, ein Aushängeschild, ein ganz großer Wiener. Ich bin stolz darauf, mit ihm in einer Stadt gewohnt haben zu dürfen, nämlich Peter Alexander. 100 Jahre würde er alt werden am 30. Juni, und das wollen wir natürlich gebührend feiern, und deshalb habe ich heute einen Cocktail zusammengestellt rund um Peter Alexander. Wir werden ihn hören, wir werden seine Weggefährten hören, wir werden Anekdoten hören und wir werden die Menschen hören, die für ihn in irgendeiner Form eine Bedeutung haben, sei es, dass er ihnen begegnet ist, mit ihnen Filme gedreht hat oder mit ihnen gesungen hat oder einfach ihre Hits gesungen hat. Peter Alexander war ein Ausnahmekünstler, ein großer Künstler, und ja, Falco stellt ihn vor.
1: Zu der nächsten Geschichte habe ich, zum nächsten Star, den wir hier präsentieren, habe ich eine hübsche Anekdote, und zwar, der Falco war in einem Flug, der von Deutschland nach Österreich ging, und hat den Peter Alexander dort gesehen und ging ein paar Reihen vor und hat ihm also gesagt, dass er ihn sehr verehrt und gut findet und er möchte so gerne einmal in der Peter Alexander Show auftreten. Und die Hilde, die neben ihm saß, hat gesagt, ja, aber mit der komischen Sonnenbrille kommen Sie mir nicht ins Studio. Und Lederjacken ist auch nichts, Sie müssen einen Smoking anziehen. Und das ist unglaublich, was dabei herausgekommen ist. Bitteschön.
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감사합니다.

0: Also die Überraschung ist gelungen. Ich muss mich
1: ganz herzlich dafür bedanken, lieber Falco.
2: Ich muss jetzt eine Frage stellen, bitte.
0: Ja?
2: Also, haben Sie den Text jetzt verstanden?
0: Falco, jedes Wort. Aber ich kenne den Text.
3: Ja, zu dieser Frage am Schluss, und das war auch der Grund, warum ich es dabei gelassen habe, war, Peter Alexander hat sich, wie Falco gekommen ist, wie der Falco im Aufstieg war, über diesen jungen Künstler bei einem Interview gesagt, ja, er kann wunderbar singen, hat eine wunderbar tolle Stimme, nur verstehen tut man den Text leider nicht. Und über das hat er sich Zeit seines Lebens lustig gemacht, über die Art von Falco, wie er singt, wie er seine Texte präsentiert. Und ja, Falco war selber ein sehr humorvoller Mensch und daher ist das eben dann so entstanden. Ja, das war bei der Licht ins Dunkel Show. Und ein Jahr später stand dann Falco bei Peter Alexander auf der Showbühne. Ja, ich habe mir Gedanken gemacht, was könnte man von Peter Alexander so spielen? Ich möchte einen Bogen spannen über das, was er gemacht hat. Diesen versuche ich hier zumindest in der Sendung zu spannen. Das ist gar nicht so einfach, wie man das sich denkt, denn Peter Alexander hat so viel gemacht. Er hat gesungen, er hat getanzt, er hat gespielt, er war ein ausgebildeter Schauspieler, hat das Reinhardt-Seminar besucht und auch von der Musik her, das Genre war sehr breit gefächert, von Wienerlied über Schlager, über Liebeslieder, über Verträumtes und was die wenigsten wissen, am liebsten hat er Jazz gemacht, nur das hat kaum jemand hören wollen von ihm. Peter Alexander war ein wunderbarer Klavierspieler, ein wunderbarer Pianist und das hat er halt dann privat ausgelebt. Ja, ich habe jetzt ein Special zusammengeschnitten und da habe ich versucht, wirklich über sein Schaffen einen Bogen zu spannen. Ist gar nicht so einfach und dennoch habe ich versucht, in das Special so zumindest alle Genres unterzubringen. Ich habe ein bisschen Wienerlied dabei, es ist ein bisschen Filmmusik dabei, es ist ein bisschen verträumte Musik dabei und es sind natürlich ein paar Anekdoten dabei. Und nicht zu vergessen seine herrlichen Parodien. Das habe ich versucht, in diesem Special alles unterzubringen.

Man hat mir eben gesagt, meine Damen und Herren, wir haben viele Gäste aus unserem Nachbarland Deutschland. Herzlich willkommen in Wien, meine Damen und Herren. Fühlen Sie sich wohl. Vielen Dank. Hallo. Ich habe ja immer versucht, auf meinen Tourneen dem deutschen Publikum

Ja, als Lektion, meine Damen und Herren, glaube ich, muss ich Ihnen doch einiges eindeutschen. Also bei den Fremdwörtern Erdberg, Lerchenfeld, Otterkring, Severing, Grenzing. Da handelt es sich um Wiener Gemeindebezirke, von denen die meisten durch ihren Heurigen, also das ist der Wein des heurigen Jahres, weltberühmt geworden sind. Aber ich glaube, die Herrschaften, die schon einmal in Wien waren, für die sind das keine Fremdwörter. Was? Grenzing, Severing, Robert, nächste Lektion. Der Franz hupft mit der Dorothee und die bringt ihn so weit, dass er zu ihrer Mutter geht, wie in der alten Zeit. Ich gebe ihnen mein Mädel nicht und wissen Sie warum? Sie haben mir zu lange Haar, das sagt der Franz gebunden. Die Rauchfantom, die Fadenoken, die wird sitzen bleiben. Die Bladeblunzen geht bestimmt aufs Jordan Steffi rein. Ich hätte ihr längst den Pschistra geben, weil unsere hat's das gespielt.

Also bei dieser Strophe, da gab es bereits eine solche Vielzahl von unverständlichen Vokabeln. Ich glaube, ich muss Ihnen da ein bisschen was übersetzen. Also da haben wir einmal, was haben wir da gehabt? Geppo. Geppo. Es ist nichts Schlimmes, nein, Sie brauchen nicht erröten, gnädige Frau. Also, Gepp. Was würden Sie sagen vielleicht? Also, Mensch, Meier. Was haben wir noch? Hupfen. Hupfen ist auch nichts Schlimmes, nein, nein. Wird auch schon wieder rot. Hupfen ist ein Gspuse ist ein Techtelmechtel ist ein Bandscherl und ein Bandscherl ist eine... Also, wollen wir uns mal ganz fein ausdrücken, eine Liaison. Rach fängt an. Eine Taube, die durch längeres Verweilen in einem Schornstein ihre Frische etwas eingebüßt hat. Fade Noken. Langweiliger Mehlkloß. Blage Blunzen. Geblähte Blutwurst. Steffelreiben. Also Steffelreiben, das ist ein alter Wiener Volksbrauch. Da sind früher die unverheirateten Wiener Mädchen zum Stephansdom gepilgert, haben dort mit der Hand am Domportal gerieben und haben gesagt, bitte, lieber St. Stephan, bitte schick uns einen Mann. Egal wie rasch, der kann Wampen sein, ich meine, der kann einen Bauch haben. Ist vollkommen wurscht, wir wollen einen Mann. Küss die Hand, lieber St. Stephan. Danke vielmals. Die Steffelreiben. Was haben wir noch gehabt? Pschiesterer. Ja, Laufpass, könnte ich mir vorstellen, würden Sie sagen. Biesgurn. Ihr Frau? Ist schon schwieriger. Biesgurn. Bissige Stute. Jetzt wissen wir es. Oh, lieber Gott. Na, aber, Robert, nächste Lektion. Weil wir so viel im Auto von der Luftverschmutzung hören, sind wieder die Fiaker und die Rostknödel modern. Ein Fremder will im Prater fahren, doch teuer ist der Spaß. Er hört den Preis, steigt wieder.

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so ein schöner Ton, Robert, den kriege ich nie mehr wieder, so einen schönen Der. Machen wir noch einmal. Jetzt hängen wir alle ran. Der Sex, das ist Werner Rutsch. Oh, Lord, Lord.

0: Dialekt. Und die letzte Strophe, die lautet in freier Übersetzung etwa so. Du hinkender Rübensauer, geh bloß weg von meinem Wagen und lass dich von dem Wiener Schutzmann auf den Rücken tragen. Du kurzgescheuener Jeiziger, träume nicht und werde klug. Wir brauchen solche Typen nicht, davon haben wir genug. Damit wäre natürlich noch längst nicht alles gesagt, was soll man machen, aber ich habe das Gefühl, der Herr Kapellmeister hat schon eiliger, hat schon den gierigen Blick in den Augen. Auf die Uhr schaut er auch schon Robert gleich, nur nicht hudeln. Wir sind in Wien, wir sind nicht in Preußen. Also ich fange schon mal an mit dem Psst. Du mich schon mal einzuzeln, ja? Psst. Noch nicht, ich bin noch nicht so weit, muss man erst sammeln. Sechs, das ist wernerisch, so ist uns schmeckt. So klingt der echte, unverfälschte Werner-Dialekt.
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0: Der schaut ins Herz hinein.
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1: Moment, Zeit!
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Dankeschön. Es war bezaubernd. Dankeschön. Wenn wir auch auseinander gehen.

0: Ja, das war Peter Alexander, ein Querschnitt seines Könnens durch Filmmusik, durch Parodien, durch alles Mögliche. Ja, ein berühmter Schauspieler hatte mal, beziehungsweise ein berühmter Künstler hatte mal gesagt, er tritt nie mit Tieren oder Kindern auf, da kann man nur verlieren. Peter Alexander hat Kinder geliebt über alles und er ist mit Kindern.
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1: Dann aufgetreten, besonders mit einem Jungen, den er entdeckt, oder entdeckt hat irgendwer anderer, aber mit dem er sehr viel gemacht hat. Das war Heintje. Mit Heintje hat er Filme gemacht, mit Heintje hat er gesungen, Heintje war auch immer wieder in seinen Shows und er hat sehr gern mit Heintje gearbeitet. Und ein Film, Hurra, die Schule brennt, war einer der ersten Filme, die er mit ihm gemacht hat und da kam dieses Lied vor, Klein sein ist schön, Heintje.

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2: Ja, einen Song, den er sich geschnappt hat und ins Deutsche übersetzt, beziehungsweise im Deutsch gesungen hat, war der berühmte Speedy Gonzales. Und das war unnachahmlich, was er aus dem Speedy Gonzales gemacht hat. Das Original habe ich jetzt am Plattenteller mit Pat Boone, Speedy Gonzales.
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0: Ja, der Peter Alexander als Wiener hat sich natürlich auch gerne bei den Wiener Komponisten bedient und hat gerne deren Lieder aufgegriffen. Einer dieser Komponisten oder auch Interpreten war Georg Kreisler. Georg Kreisler war ein Wiener Original, hat ein bisschen schwarzen Humor verbreitet, aber das war so der typische Wiener. Und Peter Alexander ist gerne in seine Rolle geschlüpft und hat seine Lieder gesungen. Eines davon war zum Beispiel die Telefonbuchpolka, ein typisches Wiener Lied. Oder über die Wiener Mentalität, über die Wiener Leute, sagen wir so. Nicht ein richtiges Wiener Lied, aber über die Wiener Leute. Und Peter Alexander hat das gerne gesungen. Ich habe es natürlich jetzt im Original von Peter Kreisler.
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1: Ja, in den Nachkriegsjahren hat Peter Alexander eine Ausbildung zum Schauspieler gemacht und man hat ihn dann zu den Lagern auch geschickt, denn man ist relativ bald draufgekommen, schon als er noch ein junger Bub war, dass er sehr gut eigentlich bekannte Leute parodieren kann. Und das zum Gaudium natürlich der Soldaten. Davon habe ich natürlich keine Aufnahme. Aber ich habe eine sehr, sehr alte Aufnahme eines ganz, ganz jungen Peter Alexander, der die damals bereits doch bekannten, aber immer noch sehr jungen, damals auch sehr jungen Künstler, das sind also alle so im selben Alter gewesen, obwohl er der älteste von ihnen war, parodiert. Hören wir uns das an.
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1: Ja, die Aufnahmen sind sehr alt, sie sind von einem Live-Auftritt und daher auch nicht so besonders gute Technik, war halt damals noch nicht so. Aber ich glaube, ihr habt es trotzdem erkannt. Es war der Freddy Quinn und der Udo Jürgens, die er da so treffend parodiert hat. Er hat viele Filme gedreht mit Katharina Valente, sie war praktisch fast, kann man sagen, seine Stammpartnerin. Es gibt sehr, sehr viele Filme mit Peter Alexander, Katharina Valente und wo natürlich die Katharina ist, ist der Silvio Francesco nicht weit, ihr Bruder. Und einer dieser Filme hieß Bonjour, Katrin und da haben sie den Zusehern, das war so um die 56er Jahre, die Leute, es war schon das Wirtschaftswunder, man hat schon ein bisschen in die Zukunft geblickt, positiv. Und ein Song aus diesem Film hieß Es geht besser.

0: Ja, das war die Warnung aus dem Wirtschaftswunder, als ob sie es damals schon gewusst hätten. Ja. Einer seiner Wegbegleiter, einer seiner Filmpartner war auch der Peter Weck, Professor Peter Weck, später dann Professor geworden, war aber nicht nur Filmpartner und kongenialer Blödelpartner, sondern er war auch sein Regisseur. Und was der über Peter Alexander erzählt, das hören wir jetzt.
1: Er hat mit dir, lieber Peter, so manche Flasche Wein geleert und so manche Rolle Film verdreht. Hier kommt jetzt dein alter Schauspielerkollege und der Regisseur deines letzten Kinofilms, Hauptsache Ferien, Professor Peter Weck.

0: Bin ich aber gespannt. Was meinst du, lieber Peter Weg? Was war sein großes Geheimnis?
1: Ich glaube, sein Geheimnis war, dass er immer menschlich blieb. Aber hauptsächlich, würde ich sagen, war ein Perfektionist.
0: Das heißt also, er wollte immer alles noch einmal und noch einmal.
1: Ja, ja, war nie zufrieden.
0: War nie zufrieden mit dem, was er getan hat.
1: Da gibt es eine Geschichte. Da hat er seinen ersten Film mit dem Gesa von Schifra gemacht. Und es hieß, glaube ich, Musikparade. Und der Schifra war bekannt dafür, dass er eine Szene nur einmal gedreht hat. Und eines Tages hat der Alexander gesagt, Gesa, sag, können wir die Szene nicht wiederholen? Ich glaube, ich kriege das besser. Hat der Schifra gesagt, also auf Wunsch von Herrn Alexander drehen wir die letzte Szene noch einmal. Und zum Alexander gesagt, aber nicht zu gut. Sonst passt es nicht zu dem anderen, was sie schon gedreht haben. Ja, das war ja das Bewundernswerte an ihm, dass er viele Dinge eben selbst gemacht hat, nicht mit einem Stunt, und da hat ihn der Ehrgeiz gepackt. Und so war das auch bei dem Film Das Haut hin. Ja. Da war die Idee von Gesa von Schifra und von dem Berliner Produzenten Kurt Ulrich, dass er auf dem Rücken eines Löwen das Lied »Das mache ich nur aus Liebe« singt und sich auf der Gitarre begleitet. Bis ihm das offeriert haben, hat er gesagt, na, Moment, Moment, wie soll das gehen? Ich kann doch nicht auf einem Löwen sagen, ja, hat der Kurt Ulrich gesagt, da haben wir einen Trick, das machen wir wie die Amerikaner mit einer Glaswand, und da hinten ist der Löwe, davor bist du, da kann überhaupt nichts passieren. Das ist ein Spezialglas, das kommt aus Amerika. Hm, gut, schön, bitte. Zwei Tage bevor sie die Szene zu drehen hatten, fragt er, was ist mit dieser Glaswand, ist die schon gekommen? Hat der Ulrich gesagt, ja, da haben wir ein Pech. Das Schiff mit der Glaswand ist untergegangen. Naja, also das ist dann zu dem Zirkus Bailey gefahren und hat die Szene ohne Glaswand gedreht.
0: Mit dem Löwen.
2: Ja, einen Song, den Katharina Valente auch gesungen hat, den auch Peter Alexander sehr gern gesungen hat, war C'est si bon.

Ja, ein Song, der ihm von Melodie und vom Aufbau her sehr entgegenkam, war Sag mir quando. Den hat er natürlich auf Deutsch gesungen. Ursprünglich sang oder bekannt gemacht hat diesen Song Engelbert natürlich mit Quando, Quando, Quando.

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2: Ja, noch so ein Paradesong, den er gerne gesungen hat, den er seine Marke aufgedrückt hat, war Oh Lady Mary. Das Original stammt von David Alexander Winter und Peter Alexander hat es ebenso wie viele andere zu seinem Song gemacht.

Ja, solche Melodien zum Verlieben hat er uns sehr viele gebracht und präsentiert und geschenkt. Und einer, der auch sehr viele Melodien zum Verlieben uns geschenkt hat, ist der Paul Anka. Paul Anka, bei dem haben sich viele europäische Künstler auch bedient. Katharina Valente, Conny Froboess und natürlich auch Peter Alexander. Und er hat immer wieder seine Melodien gesungen, auch in den Shows. Deutsche Texte drauf gemacht und waren tolle, tolle Aufputzer bei den Shows. Eine Melodie zum Verlieben von Paul Anka habe ich jetzt am Plattenteller, nämlich mit Melodie d'Amour.

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1: Ja, er hat mit vielen großen Künstlern Filme gedreht und es war natürlich auch nicht so, dass Peter Alexander von der Schauspielschule abgegangen ist und da war er und war sofort ein Star, sondern er hat genauso wie jeder kleine andere begonnen als Barpianist, als kleiner, unbekannter Künstler. Und über seinen Werdensweg erzählt uns jetzt Barbara Wussow ein bisschen was.
2: Der Film mit dem Peter und mit meiner Mutter, Liebe, Jazz und Übermut, den ich zu Hause habe und meinen Kindern jetzt auch schon vorgespielt habe, ist wirklich genial und lustig. Also er war ein großer Künstler. Mein Bruder war drei, vier Jahre und ich war sieben, acht Jahre, als wir ihn immer wieder sahen. Und es war einfach, er saß dann bei den Eltern im Garten auf der Terrasse und die Mami und er, sie kannten einander von viel, viel früher, noch von der Schauspielschulzeit, von Gerhard Riedmann, Ernst Jankowski, Peter Alexander. Die Mami hat mir erzählt, er hat in der Kobenzl Bar nach der Vorstellung im Raimund Theater sind sie hinaufgefahren und der Peter spielte die halbe Nacht dort Klavier, war dort angestellt als junger Pianist und hat in der Kobenzl Bar, ging es also Rambazamba rund zu.
1: Ja, und die berühmte Mami von der Barbara Wussow, das war die Ida Groddendorf. Ja, es war so, dass in Österreich eine Dallas-Folge gedreht wurde. Und just zu dieser Zeit, als die Dallas-Leute da waren, die Schauspieler, die ganze Crew da war, hat Peter Alexander natürlich auch seine Show gemacht. Und ja, was liegt da näher? Er war damals in Wien. Die Show war in Wien. Es wurde auch in Wien gedreht. Was lag da näher, als den großen Bösewicht von Dallas einzuladen, den wir ja alle auch schon von der bezaubernden Genie kennen, als der brave Major Nelson. Und ja, bei Dallas war da dann der große, große Bösewicht Chia. Und auf der Bühne Larry Hagman und Peter Alexander in der Peter Alexander Show in Wien.

Ja, jung, Sommer, Fisch, Sommer, unvergesslich, Larry Hagman und Peter Alexander. Viele Filme über Wien, Showfilme, keine Spielfilme jetzt, sondern Spaziergänge durch Wien hat er einige gedreht mit dem damals schon sehr betagten Paul Hörbiger. Und er hat mit ihm zusammen natürlich auch die Wiener Lieder gesungen, die Paul Hörbiger doch auch so geliebt hat.

Ja, er hat sein Wien geliebt und er hat Wien eigentlich nie gerne verlassen. Maximal noch bis Deutschland, dass er eine Show aufnehmen kann. Aber er hat immer gesagt, ja, er war im Krieg lang genug im Ausland und alt genug war er ja, dass er wehrfähig war. Und er war alt genug, dass er war lang genug im Ausland. Er will vom Ausland nichts mehr wissen. Und dennoch hat es seine Frau, die Hildegarde, die ja nicht nur seine Frau war, die er sehr geliebt hat, sondern auch seine Managerin war, es geschafft, ihn zu überreden, nach Amerika zu fahren. Dreimal hat sie es versucht. Zweimal ist sie abgeblitzt, zweimal hat er abgesagt. Sie hat jedes Mal zugesagt gehabt, er hat gesagt, nein, ich fahre nicht. Beim dritten Mal hat sie es wirklich geschafft, ihn zu überreden. Er hat die Verträge unterschrieben. Zu dem Fahrt oder zu der Reise ist es dann doch nicht gekommen, denn einen Tag vor dem Abflug, bevor der Flieger abgehoben hat, hat Peter Alexander Ziegenbitter bekommen und musste das Bett hüten. Und damit ist auch dieses Engagement geplatzt. Damit hat Peter Alexander Amerika nie als Star, als Künstler betreten und hat ihm aber nicht gehindert, dass er sich so manchen Song von Amerika gekrallt hat und daraus ein Lied gemacht hat. Da gab es den berühmten Film Der Mann, der zu viel wusste mit Doris Day und da singt sie den berühmten Schlager Que sera, sera. Auch den hat Peter Alexander ebenfalls gesungen.

Ja, ganz wirklich gerne hat er sich natürlich die Songs genommen, die die alten Wiener geschrieben haben, so wie Hermann Leopoldi. Wir alle kennen natürlich das kleine Café in Hernois und heute kommen Dengel auf Urlaub nach Wien und so weiter, die Bobildatschgal. Diese Songs alle hat Hermann Leopoldi für uns geschrieben. Peter Alexander hat sie gerne gesungen und keiner konnte sie so präsentieren wie er.

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Ja, das war Hermann Leopoldi mit schönes Soaringl-Spiel. Und er hat die moderne, die zeitgenössische Musik natürlich geliebt. Er hat, wie schon gesagt, er hat ganz gerne Jazz, hätte er ganz gerne gemacht. Nur das wollten die Leute nicht hören, obwohl er war ein hervorragender Pianist. Und ich habe Aufnahmen gehört, also die waren wirklich traumhaft. Er hatte wirklich etwas los. Aber er hat natürlich immer ganz gern mit einem Auge zurückgeschaut in die gute alte Zeit. Und eines dieser Songs, die er wirklich geliebt hat, weil er das so nach Herzen liest, konnte er so an allen Registern ziehen, war der Song, wie er Bämmen noch bei Estreich war. Da konnte er bemackeln, wie es im Buche steht, wie es ihm gelegen ist, nach Herzenslust, wie es ihm war. Und ja, das konnte eigentlich fast niemand so singen wie er, außer vielleicht die Marianne Mitt.

Ja, die geniale Marianne Mentz, die kann das natürlich. Ja, mit den Wiener Lieder ist es so eine Geschichte. Peter Alexander hat natürlich auch viele animiert zum Wiener Lieder singen. Und einer, der sich animieren hat lassen, war der Gus Bacus.

Ja, Gus, Bagus, auch sein Original. Der Helmut Qualtinger hat den Bundesbahn Blues bekannt gemacht. Das ist ein Lied von Gerhard Bronner. Und Gerhard Bronner hat viele Lieder geschrieben, die er selbst versucht hat zu interpretieren. Die waren natürlich lange nicht so ein Erfolg, als wenn sich der Helmut Qualtinger dahinter geklemmt hat, weil denn das war das Wiener Original schlechthin zu dieser Zeit. Und diesen berühmten Bundesplan Blues hat der Peter Alexander einmal bei einer Show bei seiner Zeit beim Teddy Podgorski, das war auch eine Serie hier in Österreich, da hat Teddy Podgorski so zurückgeblickt, hat er diesen Bundesplan Blues gesungen. Und da zeigte er, dass Peter Alexander eigentlich auch in alle Rollen schlüpfen konnte. Er ist für diesen Auftritt in die Rolle eines Punkers geschlupft, Lederjacke, Irokesenschnitt und hat sehr authentisch ausgesehen. Helmut Qualtinger, der Bundesbahn Blues.

0: Er ist vom Reinhardt-Seminar gekommen, hat seine Ausbildung beendet gehabt und natürlich sind natürlich die Regisseure oder die Theaterdirektoren nicht Schlange gestanden bei ihm, weil es hat sich ja da noch nicht abgezeichnet, wer dieser junge Mann einmal wird. Sein erstes Engagement war im Simpel, ein berühmtes Kabarett in Wien im ersten Bezirk. Der Prinzipal damals war der berühmte Karl Farkas, der Kabarettist schlechthin, das war der König des Humors, der König der Kabarettszene. Und der hat den jungen Peter Alexander engagiert einmal, probeweise. Und ja, was der so von Peter Alexander gehalten hat, hören wir jetzt.
1: Eines seiner ersten Engagements von Peter Alexander war am Kabarett Simpel bei Karl Farkas. Und Farkas war gar nicht glücklich mit ihm. Er war, das ist eine kleine Bühne und der Peter Alexander war sehr groß. Und die anderen waren eigentlich relativ klein alle und er hat so alle überragt immer. Und der Farkas hat gesagt, also nach irgendeiner Probe, das ist eben ein berühmter Ausspruch, also aus dem wird nie was, wenn er wenigstens singen könnte, wäre schon was. Nicht?
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0: Ja, ein Partner, der ihn sein ganzes Leben lang begleitet hat, war der Gunter Philipp. Er war seinerseits auch ein wunderbarer Kabarettist und Schauspieler. Er war überhaupt ein Tausendsasser, weil begonnen hat er als Sportler, als Schwimmer, hat die Schwimmweltmeisterschaften gewonnen als Günter Plachutter. Und nach seiner Schwimmerkarriere, oder teilweise auch schon während dieser Karriere, hat er begonnen eben zum Schauspielern. Und daneben ist er noch Autorennen gefahren und weil ihm noch langweilig war, weil noch Zeit übergeblieben ist, hat er noch studiert und zwar Medizin. Ja, der Gunter Philipp, mit dem hat er sehr viele Filme gemacht und ein Film davon war Das Weiße Rössl und das Ganze hat sich am Wolfgangsee abgespielt. Relativ rasch nach Kriegsende war das, Österreich war noch besetzt und wir hatten also verschiedene Auflagen und eine davon war eben, dass wir eben keinen Hubschrauber über die Grenze transportieren dürfen. Wir durften von Deutschland keinen Hubschrauber einführen. Es war aber so, fürs Weiße Rössl, da sollte der schöne Sigismund doch mit dem Hubschrauber ankommen und wir hatten keinen. Österreich hatte keinen Hubschrauber. Man konnte keinen Hubschrauber mieten für diese Szene. Also hat man einen Hubschrauber von Deutschland angemietet, den hat man dann vor der Grenze fein säuberlich zerlegt, hat ihn zerlegt über die Grenze gebracht, weil das durften wir. Und ja, und dann war die Frage, wer fliegt diesen Hubschrauber jetzt vom Salzburg zum Drehort? Der Gunter Philipp, der war nicht nur ein Sportler und ein gescheiter Mensch, der auch studiert hat und alles Mögliche gemacht hat, Bücher geschrieben hat. Das, was der gemacht hat, das reicht für 10, das braucht der andere 10 Leben, er hat das in einem gemacht. Der konnte auch Hubschrauber fliegen. Und der ist dann nach Salzburg gefahren, hat diesen Hubschrauber mit den Technikern zusammengesetzt und zusammengebaut und ist so eben nach St. Wolfgang geflogen, wo eben der Drehort war. Problem war, er hat während dieser Szene ist er gekommen und hat seinen Sigismund, das hat man gleich so eingebaut, man wusste genau, wann er kommt, man hat das gleich mitgefilmt natürlich, diese Landung. Und nachdem Gunter Philipp mit seinem Vogel gelandet ist, gab es am ganzen St. Wolfgang am See, am Wörthersee, am Drehort kein einziges Blatt mehr auf den Bäumen. Gunter Philipp hat mit seinen Rotoren die ganzen Blätter von den Bäumen geweht. Und die ganze Crew, die Aufnahmetechniker, die Kameraleute, die Schauspieler, alle sind die ganze Nacht gestanden und haben mit Blumendraht die Blätter wieder auf die Bäume gebunden, damit sie eben weiterdrehen konnten. Sie können kaum mit leeren Bäumen weiter, mit kahlen Bäumen weiterdrehen können. Die ganze Nacht wurde gearbeitet, auch Gunter Philipp war mit dabei und auch der große Peter Alexander war sich auch nicht so stolz, um auf eine Leiter zu steigen. Und auch die Waltraud Haas ist genauso auf der Leiter gestanden, wie alle anderen auch. Und die haben also da fleißig die Blätter wieder aufgebunden. So erzählt von Waltraud Haas einmal auch in einer Sendung. Und ja, wir hören jetzt dieses Lied, mit dem Gunter Philipp am Wolfgangsee gelandet ist.
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1: Ja, der geniale Gunter Philipp, der auch so manches in die Filme gebracht hat, was nicht in den Drehbüchern gestanden ist. Aber dazu später. Ja, Peter Alexander, der große Star, war ein Mensch, der Kinder wahnsinnig liebte. Und er hat alles für Kinder getan. Er war sich auch nicht so stolz, mit Kindern auf die Bühne zu gehen. Er ist immer wieder aufgetreten, eben mit den Sängerknaben, mit Händje sowieso und auch mit anderen Kindern. Aber er ist nicht nur aufgetreten mit ihnen, sondern er hat auch in den Krisengebieten in Afrika, Zentralafrika, Schulen gestiftet. Er hat den Kindern dort Schulen gebaut, hat die bestens ausgestattet und hat dafür gesorgt, dass diese Kinder eine Ausbildung, eine Grundlage haben, damit sie sich aus der Armut befreien können. Und ich finde, das ist eine wahnsinnig große Tat, denn er selbst hat daraus nie ein Hehl gemacht, er hat es nie erwähnt. Ich weiß es aus privater Hand, denn meine Freundin war die Zahnarzthelferin des Zahnarztes von Peter Alexander. Und auch dort hat es nicht er erzählt, sondern die Begleitpersonen, die mit ihm dort waren. Zum Beispiel die Hildegarde oder seine Kinder, wenn sie mit ihm zum Zahnarzt gegangen sind. Ja, das Thema Schule begleitet, hat ihn natürlich auch begleitet auf der Bühne. Und mit Roy Black und Wenke Mürde hat er auch auf der Bühne eine Schule aufgezogen.

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Ja, Schule und Kinder, das war natürlich immer ein Thema für ihn. Und ich habe schon angesprochen, er hat nicht nur romantische Musik gemacht, er hat den Jazz geliebt. Und da hören wir jetzt einen kleinen Ausschnitt, einen Filmausschnitt. Es ist schade, dass man im Radio das nicht zeigen kann, denn da würdet ihr einen Peter Alexander sehen, der Rock'n'Roll mit Katharina Valente tanzt.

Ja, auch diese Musik mochte Peter Alexander sehr und es hat ihm sichtlich Spaß gemacht. Das merkt man nämlich an den Filmausschnitten, diesen Rock'n'Roll mit Catalina Valente zu tanzen. Einen Film hat er auch mit der Conny Frobes gedreht, Hilfe, meine Braut klaut. Da spielt die Conny Frobes eine junge Dame aus reichem Haus, spielt ihm allerdings ein armes Mädchen vor und Peter Alexander denkt, dass sie klaut und sie führt ihn da ein bisschen aufs Glatteis. Ein wunderbarer Film, mit dabei natürlich auch Gunther Philipp, ist klar, und ein ganz, ganz toller Film. Und dieses Lied hat die Conny Frobes in diesem Film gesungen. I Love Your Baby.

0: Ja, einer der Filme, der gedreht hat, war die Hochzeitsnacht des Paradies, Hochzeitsnacht im Paradies. Auch eine Starbesetzung mit den Kessler-Zwillingen und der Waltraud Haas als seine Braut. Und mit dabei die eifersüchtige Marika Röck, die ihn eigentlich heiraten wollte und ihn ja nicht bekommen hat. Und sie taucht überall auf, wo er hinfährt, egal wo er hinfährt. Sie kriegt es immer wieder raus und taucht dort auf. Und zum Schluss, das hat Peter Alexander dann erzählt einmal, die Marika Röck war ja eine recht resolute Dame. Nicht umsonst hat sie der Gunter Philipp in diesem Film Paprika-Rakete getauft. Ist in ihrem Drehbuch gestanden, aber der Name ist ja dann geblieben. Und Peter Alexander war ja ein sehr höflicher Mensch und der hätte ja niemals einer Frau auch nur irgendein Haar gekrümmt oder etwas angetan. Und da gibt es eine Szene, wo er sie so richtig, wo er sie durchhauen soll, wo er sie übers Knie legt und ihr den Allerwertesten versohlt. Und das Ganze war alles zu sehr gespielt, zu seicht, zu sanft. Und die Marika Röck hat gesagt, Peter, hau ordentlich hin. Und sie haben das dann noch einmal gedreht und Peter hat sie wirklich gekrallt und hat sie also wirklich verdroschen, so wie er erzählt hat. Er hat sie wirklich aufs Ärgste verdroschen, hat aber schon gemerkt, sie hat darunter nicht sehr viel an. Und nach dieser Szene humpelt sie raus und sagt, oh Butzikam, du hast eine Handschrift. Auch das stand nicht im Drehbuch. Also da hat er dann so wirklich zugelangt. Und der Marika Röck hat es aber gefallen. Der hat er damit so richtig imponiert. Das war so richtig ihr Stil. Und die Marika Röck wollte sich ja nicht nur den Peter einfangen, sondern sie hat auch einen Stundenplan der Liebe aufgestellt.
1: Ich hab mir einen Stundenplan der Liebe ausgedacht. Der fängt schon früh um 7 an und geht bis in die Nacht.
2: Der geht bis in die Nacht.
1: Der Nacht

0: Ja, Peter Alexander, ein großer Künstler, ein Publikumsliebling und wirklich einer, der seinen Job machte wie ein Uhrwerk. Und eines hätte man ihm nie zugetraut: dieser Mann hatte Lampenfieber. Ich weiß es nicht wieso, denn er war wirklich ein großartiger Künstler. Er hat überhaupt keinen Grund gehabt zum Lampenfieber haben, aber er hatte es.
1: Im deutschsprachigen Sprachraum wahrscheinlich die beste Show, die es jemals gegeben hatte. Noch dazu, weil sie natürlich gepflastert war mit internationalen Stars und so weiter. Aber er war ein Gott auf der Bühne. Lustig ist allerdings, dass er so Lampenfieber gehabt hat, dass er vor der Show kaum ansprechbar war.
2: Es war eine Live-Sendung und er war fürchterlich nervös und musste hinter der Bühne über eine steile Treppe rauf, um vorne auf der sogenannten Showtreppe auftreten zu können. Und da kommt so ein Sängerknabe zu ihm und sagt: Herr Alexander, sind Sie nervös? Ja, fürchterlich, ich bin immer nervös vor jedem Auftritt, auch wenn es eine Aufzeichnung ist und so weiter. Sagt er: Scheißen Sie noch nicht an, Herr Alexander, Sie sind doch eh gut. Und er ist dann lachend bei seinem Auftritt von der Sendung aufgetreten, weil das hat den so fasziniert, wie der kleine Sängerknabe, wie der Sängerknabe ihm sagt, er soll sich nicht anscheißen. Also das war grandios.
0: Ja, es war wirklich grandios, dass so ein Meister, so ein Gott auf der Bühne, denn das war dann nämlich wirklich, der Matt Schuh hat recht, er war ein Gott auf der Bühne, dass dieser Mann Lampenfieber hatte. Ja, einen Song habe ich, den hat er mit Nana Muscuri gemeinsam gesungen und auch alleine, Placid d'Amour.

Ja, ein Paradesong, ich habe ihn im Zusammenschnitt drinnen gehabt. Den hat er, was wirklich ein echter Wiener Song ist, den hat der Gus Backus verarbeitet. Bin gespannt, ob du das erkennst.

Ja, natürlich habt ihr es erkannt. Das war das berühmte Lied Heute kommen Dengeln auf Urlaub auf Wien auf Englisch von Gus Bakus, A Little Kiss. Ein Lied, das Peter Alexander gerne gesungen hat und gerne ein bisschen den Schluss dann ein bisschen verballhornt hat, war die Delilah. Tom Jones, von ihm stammt dieser Song, er hat ihn berühmt gemacht.

0: netteste, liebenswürdigste, gemütlichste Mensch, den ich überhaupt gekannt habe. Also als der große Peter Alexander, der war privat ein Mensch wie du und ich, also überhaupt nicht weder Allüren.
1: Ja, und genau das war er, ein wunderbarer Mensch, ein großer Künstler und ein toller Entertainer. Ja, 100 Jahre wäre er am 30. Juni alt geworden und die Schicksalsschläge haben ihn verfolgt eigentlich. So viele Erfolge auf der Bühne hatte, viele Schicksalsschläge hat er allerdings ertragen müssen. Ja, mir bleibt nur mehr ein Dankeschön zu sagen an diesen großartigen Künstler für diese tolle Musik, für die tollen Filme, für die tollen Minuten, die er uns geschenkt hat. Und mir bleibt auch ein Danke zu sagen an meine Hörer auf den Radiosendern, auf der Alexa und im Internet, wo ihr mich hören konntet. Dranbleiben, unser Funky wartet schon, der schaut schon in den Startlöchern mit seinen Neuvorstellungen und

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0: zur nächsten Nacht.
1: Und damit wünsche ich dir einen wunderschönen guten Morgen, liebe Hörer, mein Conny.
2: Guten Morgen, ihr Lieben da draußen.
1: Wir
2: guten Morgen,
1: Horst. Wir sind rechtzeitig wach geworden für euch da draußen.
2: Ja.
1: Und freuen uns jetzt auf die nächsten Frühstücksminuten.
2: Weil ich bin eben auch wieder auf die letzte Sekunde hier reingepoltert, wie das denn so immer ist. Ne? Aber ich war immer pünktlich bisher. Ich bin noch nie zu spät gekommen, weil das würde mir auch nicht gut bekommen, weil dann nämlich die Studiotür abgeschlossen ist. Ne? So, und dann sitzt Horst hier alleine und frühstückt alleine.
1: Das geht ja gar nicht.
2: Das ist so. Aber wir müssen uns ja auch so ein bisschen isolieren. Das kann ja auch nicht sein, dass die ganze Straße hier durch das Studio marschiert und immer Krach macht. Nein.
1: Das geht gar nicht.
2: In Ruhe. Sonnabends morgens, hätte ich bald gesagt, in Ruhe morgens frühstücken. Das ist das Wichtigste überhaupt. Habe ich dir erzählt, ich habe heute Morgen schon gejoggt.
1: Gejoggt hast du?
2: Ich habe gejoggt.
1: Hin und her gejoggt oder was?
2: Nee, ich habe heute schon Hundejogging wieder gemacht heute. Ich muss ja mit der Wawas immer laufen, das ist ja allgemein bekannt mittlerweile schon. Und unsere hatten noch die letzten paar, wo das so heiß gewesen ist, du, da hatten die doch auch nicht für fünf Pfennig Lust, überhaupt loszugehen, gar nicht, du. Also beim besten Bild, weil die hängen denen immer die Zunge aus dem Hals. Ich meine, hängt mir ja auch insofern. Aber das hat bei mir ja auch was mit Schwitzen zu tun, aber bei den Hunden hat es ja nur was mit Schwitzen zu tun, ne? Weil die können ja nach außen nicht so schwitzen. Also schwitzen sie nach
1: innen.
2: Über die Zunge nach außen denn da, ne?
1: Eben, genau.
2: Und sind wir heute Morgen zum ersten Mal wieder richtig so ein bisschen den Weg ganz rauf und runter und dies und das. Und ich mit zwei Beine und der Hund kann es besser, weil der hat ja auch vier Beine, also unsere jedenfalls.
1: Meinst du?
2: Ja. Und jetzt bin ich auch schon so richtig wieder schön Kaffee und Brötchen gleich, du. Und
1: Brötchen.
2: Ich mag das so. Ihr Lieben, wir freuen uns auf euch.
1: Ja, aber hallo, wer freut sich denn nicht, sonst nicht?
2: Mit am Tisch zu sitzen, genau.
1: Mit am Tisch? Bei welchem Tisch sitzt du denn?
2: Ich gehe davon aus, dass du den Weg noch frei machst, dass ich dann auch an den runden Tisch hinter dir noch ran kann, wo die leckeren Sachen alle draufstehen.
1: Meinst du?
2: Ja, ich glaube, da kriege
1: ich das. Ich weiß nicht, du.
2: Ich bin nämlich ordentlich.
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2: Du machst die Augen auf, der Radiowecker ist an und Ronny singt dir Huetan vor. Dann kannst du ganz gemächlich erst das linke Auge aufmachen und dann das rechte Auge aufmachen.
1: Und
2: dann
1: lässt beide zu und träumst weiter.
2: Das ist natürlich die bessere Lösung.
1: Genau, richtig. Hier wollen wir erstmal unsere Stammhörer begrüßen hier. Einen schönen guten Morgen, Conny und Horst. Oh. Wünsche euch allen Zuhörern und meinen Schatz, den ich sehr liebe, einen schönen Samstag, trotz Regen. Macht das Beste aus dem Wochenende, lasst euch nicht stressen und ärgern, bleibt alle gesund. Schönen Sonntag allen, liebe Grüße, eure Monika aus Dornham. Monika.
2: Ja.
1: Liebe Grüße zurück an dich.
2: Von mir auch, auf jeden Fall. Ja. Und bei euch regnet es das ja. Hier, wir waren erst noch ein paar Tropfen.
1: Im Moment noch nicht, nee.
2: Ganz nur hier und da.
1: Tröpfelt.
2: Weiß noch nicht genau, was es will. Ist so gleich. Naja.
1: Der Thomas hat auch schon geschrieben.
2: Einen schönen jetzt guten auch Morgen. Schon?
1: Horst und Conny, ich wünsche euch ein schönes Wochenende, einen schönen Samstag mit viel Spaß und Freude bei allem, was ihr macht. Grüße gehen heute an meine Frau, die ich sehr liebe, und allen, die gegrüßt werden möchten.
2: Ja.
1: Dankeschön, Thomas, dafür.
2: Ja. Auf jeden Fall. Das ist auch von mir zurück. Siehst du wohl.
1: Und siehst du wohl und deswegen.
2: Und auch einen ganz, ganz, ganz lieben Gruß soll ich auch bestellen. Und zwar von unserer Bäckerei-Fachverkäuferin.
1: Ja, das hast du gut gesagt.
2: Und Bäckerei. Einen lieben Gruß an alle Hörer. Nicht? Und wie schnackt ihr morgens alle mal platt? Das ist immer wichtig. Und sie hat mir heute Morgen auch schon was Schönes mitgegeben.
1: Tatsächlich.
2: Und, ja. Und zwar.
1: Hat sie dir mitgegeben?
2: Nein, das sind Kurkuma-Eiweißbrötchen.
1: Ach, die letzte Woche keiner gekauft hat dann, ne?
2: Das weiß ich nicht genau.
1: Ja, die lagen schon in der Auslage.
2: Tatsächlich?
1: Ja, ja. Du kannst heute einen mit erschlagen, so hart sind die Dinger geworden.
2: Nein, nein, das ist...
1: Wir haben gesagt, wir stippen die sowieso ein, können sie die umsonst mitkriegen, ne?
2: Ja, dann müssen wir aber ja vorne beide die Zähne reinmachen, ne? Ich denke, können wir die auch besser beißen.
1: Meinst du?
2: Nein, sie hat ja auch nur, ich habe eine Tüte normale mitgebracht, gar keine Frage. Aber zwei Stück, das sind Kurkuma-Eiweißbrötchen, hat sie mitgebracht. Also das sollen wir mal wieder probieren. Und dann, aber er hat gesagt, da gibt es noch ein bisschen gelbe Zähne von. Also das liegt wahrscheinlich an diesem Gewürz.
1: Nicht? Dann lässt die Zähne draußen, dann werden sie nicht gelb.
2: Die ganzen rausnehmen und den René Schrauben mit. Ja. Zum Glück, das Glück haben wir ja noch, dass wir noch unsere Zähne noch alle drin haben. Siehst du. Und einen gesunden, das habe ich im Regal gefunden, im Kaufzentrum, habe ich bald gesagt.
1: Jetzt kommt's.
2: Und zwar einen Linsenaufstrich habe ich. Ja, und der ist zum Abnehmen. Ja, unter anderem. Ich habe ja ein normales Frühstück auch. Wir können ja das Gesunde zuerst essen und dann das andere zum Sattessen.
1: Meinst du?
2: Ja, das finde ich denn also. Und da hat der Doc auch gesagt dann, nicht? Aber danach Sattessen. Und da hat er gesagt, mit Vollkornbrötchen und Hühnerwurst. Hat er gesagt.
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0: Schöne Stimme hat der Mann. Johnny Logan, hold me now.
1: Ja, das war mal da.
2: Hoi, ja, ja, ja.
0: Heute wir haben heute ein bisschen was vor, deswegen haben wir jetzt schon die bunte Grußbox dabei.
2: Richtig.
0: Und der erste Kandidat heute ist?
2: Hat 100 Punkte. Das ist Werner. Der erste, ich lese hier erstmal alle vor, nicht? Besser ist das ja nicht. Aber wer hat denn heute uns benachrichtigt, sage ich jetzt mal? Der Erwin aus Oldenburg. Dann der Kai hat gar nicht geschrieben, woher sowas. Naja, ist egal. Dann ist der Andreas ist da und Rolf und Anja aus Bremerhaven-Wilhelmshaven, ganz genau. Und wir fangen an heute mit Werner, sagte ich eben schon, aus Lang Bremerhaven. So, siehst du wohl. Hunde, er bezieht sich noch ein bisschen auf die Hitze, die wir gehabt haben. Hunde mögen keine große Wärme. Für sie liegt die optimale Umgebungstemperatur ungefähr zwischen 14 und 20 Grad. Ja, wir hatten ja letzte Sendung mal ein bisschen darüber gesprochen. Einige Rassen mögen die Hitze überhaupt nicht und dadurch regulieren sie das mit der Zunge, mit die Hecheln. Das geht denen da nicht schlecht. Die kühlen sich dann nur so ein bisschen runter. Richtig, ganz genau. Richtig. So, und einen Musikwunsch hast du natürlich auch. Ja, passend dazu. Werner, gut ausgesucht, auf jeden Fall. Und zwar von den Prinzen. Und dieser Titel heißt denn Mein Hund ist schwul.
0: Tatsächlich?
2: Dann wollen wir mal hören.
0: Hören wir mal rein, ne?
2: Ja.
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0: Tatsächlich, die Prinzen.
1: Conny präsentiert Omas Marmeladenmanufaktur. Ob schmeckt, weiß niemand.
2: Nein,
0: ich sage lieber nichts dazu.
1: Conny präsentiert Nutzloses im Glas, was kein Mensch braucht.
2: Ja, heute wieder aus Oma ihr altes Buch. Ja.
1: Connys Marmeladengeheimnis.
0: Tatsächlich. Aber das Geheimnis bleibt, weiß ich nicht.
2: Nee, ich vertell das von Dore. Ja.
1: Hier kommt Connys Spezialrezept.
0: Nein, lass dich nicht mal los.
2: Ja, also. Und Us Oma hat auch oben drauf geschrieben, das ist ja handgeschrieben, das alte Buch. Nicht? Ein ganz alter Schwenker ist das. So, und das heißt hier, das Lief- und Seele-Gelee hätte sie geschrieben. Aha, was ist das? Das ist ein Kirschrum-Gelee. So, was brauchen wir da denn zu? Hat sie genau aufgeschrieben.
0: Guck mal, dieser Alkohol da drin, der furchtbar.
2: Ja, aber das war damals so. Das ist ein
0: alter Gurkenwasser nehmen oder was? Ja, von Gewürzgurken, da ist wie ein Geschmack dran.
2: Ja.
0: Und ein bisschen Wurstwasser dazu.
2: Ja, Würstchenwasser hat was.
0: Die Mischung, die hat was.
2: Würstchenwasser hat auch Gesicht, ja. Also, die Zutaten, das ist immer für eine Portion, das muss man dann hochrechnen. Dann, nicht? Also, 500, also du musst erstmal mit dem Fahrrad zum Schluckschuppen fahren und erstmal eben was holen. 500 Milliliter brauner Rum, sage ich jetzt mal, ja. So, dann 1500 Milliliter Kirschen, also pürierte oder zerdrückte.
0: Abgelaufene am besten.
2: Ja, das selbstverständlich. Die, ja, ja. Die neuen sind ja doch zu schade dafür, sowas. Das ist also ein 1,5 Liter Maß voll ungefähr.
0: Kannst mit Kerne.
2: Ja, nee, die muss rausmachen. Die sind ja ungesund. Die kommen, das klüttert ja nochmal so, wenn die wiederkommen. 1000 Gramm Gelierzucker, Junge, da haben sie es ja früher auch mit gehabt dann, nicht? Und eine Zitrone, also den Saft davon.
0: Die ganze.
2: So, wie soll das denn nun sein? Also alle Zutaten, ganz einfach, alle Zutaten miteinander mischen. Wie früher bei den Schweinefüttern. Alles in Schweineeimer rein und
0: dann. Das ist das Klo richtig gut mit sauber, ne? Mit der Mischung.
2: Mit welcher Mischung?
0: Mit deiner.
2: Das Klo, wie kommst du da denn drauf? Die schmeckt hundertprozentig. Unsere Oma, die hat also weiter. Alle Zutaten miteinander mischen und mit einem geeigneten Kochtopf circa 10 Minuten sprudelnd kochen lassen.
0: Und das noch?
2: Ja, was denkst du denn? Wollen nur aufpassen, dass er dann die oben rüber klettert. Ganz Gelierprobe machen anschließend und falls es noch nicht fester wird, noch ein bisschen weiter köcheln lassen. Aber immer wieder aufpassen da, nicht? Also das ist, und dann durch ein Sieb drücken, oder du kannst natürlich auch die Netzstrümpfe vom letzten Karneval nehmen, das ist auch egal.
0: Ja, warum nicht, ne?
2: Ja, richtig, ne? Und das durch das Sieb gedrückte, alles in vorbereitete Gläser füllen und sofort dann zumachen, dann mit dem Glas 5 Minuten auf den Kopf stellen und dann wieder runter.
0: Ja, dann wird dann wieder schwindelig, ne?
2: Und ja, dann kannst du das in den Waffenschrank stellen und erstmal gewähren lassen und dann kann man das dann irgendwann mal genießen, das Ganze.
0: Oder gleich wegkippen. Besser ist das.
2: Nee, das kippst du nicht weg, das schmeckt.

0: Matt Woolley, you drive me crazy. Du machst mich völlig verrückt.
1: Du, da war es sofort wieder da. Ich bin vor ein paar Wochen habe ich einen Freund besucht in Cascais oben. Weißt du, wo Cascais ist? Das ist in Portugal. Und da sind wir dann auch zu einem Motorradtreffen gefahren, weil, weißt du.
0: Wo wohnt dein einziger Freund?
1: Ja, weit weg. Extra.
0: Ja, weiß ich.
1: Nein, weißt du, wenn du 40 Jahre Motorrad gefahren hast, dann musst du zum Motorradtreffen ab und zu mal.
0: Bist du mit dem Motorrad hingefahren?
1: Nein.
0: Ja, du erzählst wieder.
1: Wir haben da in der Nähe gewohnt. Ich fahre doch kein Motorrad mehr jetzt. Ich bin doch ein bisschen vorsichtiger geworden jetzt. Das heißt nicht, dass ich das nicht mehr könnte, aber ich...
0: Ich bin Roller gefahren. Das war viel vorsichtiger.
1: Ja, auch zwei Räder, nicht?
0: Ja, immer,
1: zwei
0: ja.
1: Räder, ein Motor, was da anders? Nix, aber ist egal. Na, jedenfalls. Und auf diesem Motorrad, da war alles, es war wirklich viel, viel, viel zu gucken. Und ein fantastischer Grill war das, war ganz wichtig für mich zum Beispiel.
0: Ja, das ist klar.
1: Der war so groß wie eine Lokomotive, ich sag dir das. Und dann hat eine Band gespielt und die hat genau...
0: Keine Kapelle hatten die nicht, wa?
1: Nee, das war eine Band jetzt, eine Kapelle, die spielt ja Hohe Tannen und all sowas in der Richtung. Ja, aber jedenfalls hat eine Band gespielt, auch Rock'n'Roll Boogie Woogie und den ganzen...
0: Boogie.
1: Oh, aber genau in dem Stil, was wir eben gehört haben, da war eine Stimmung, Leute, das könnt ihr euch nicht vorstellen.
0: Doch, und dann, da war bestimmt nichts los.
1: Da war ganz viel los.
0: Ach, hör doch
1: und
0: auf.
1: Da war auch ein dann hatten
0: du
1: sie
0: kannst eine, ja viel erzählen hier.
1: Eine Tanztruppe.
0: Erzähl wieder Märchen hier.
1: Nein, ich erzähle keine Märchen, das ist Tatsache. Hatten sie eine Tanztruppe organisiert und die das, ich sage jetzt mal, professionell in der Tanzschule tanzen, Boogie Boogie und sowas.
0: Boogie Boogie.
1: Das ist aber Hochleistungssport, Freunde. Ich sage es euch, aus dem Bett schlafen und so tuffeln an und eine Runde Boogie tanzen, da bist du aber wach, du, das sage ich dir auch.
0: Eine Runde Boogie tanzen.
1: Ah, sowas
0: Boogie ganz. Boogie.
1: Das war ein Fest, wo alles zusammenpasste, auch das Essen.
0: Meinst du?
1: Ja, das war schön. Ganz schön.

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1: Tag 24, schnell und leise, bringt gutes Horoskop auf seine Weise. Das Horoskop. Ja. Widder. Für deinen Partner bist du zwar widersprüchlich, aber auch extrem reizvoll. Nur Mut, räum dir konsequent alle Steine aus dem Weg. Stier. Dein Partner zieht nicht mit. Bleib cool, getrennte Unternehmungen wirken Wunder. Selbst wenn die Gefühle nicht so im Vordergrund stehen, zeig dich doch von deiner besten Seite. Dein Umfeld wird erstaunt sein. Zwillinge. Manchmal bist du dir nicht sicher, ob du der vielen Verantwortung gewachsen bist. Deine Unzufriedenheit am Arbeitsplatz beeinträchtigt das Arbeitsklima negativ. Krebs. Du fühlst dich deinem Partner intim verbunden. Wenn du bezaubernd lächelst, erfüllt dir jemand deinen Herzenswunsch. Löwe. Mit deiner neuen Eroberung wird dir garantiert nicht langweilig. Du musst dich finanziell etwas einschränken und dich mit weniger zufrieden geben als sonst. Fang an zu planen und kalkuliere gut. Jungfrau, du glaubst gar nicht, was für eine bezaubernde Ausstrahlung du hast. Gib dir und deinem Arbeitsteam etwas mehr Power. Waage. Du kannst dir endlich einen lang gehegten Wunsch erfüllen, denn um deine Finanzen ist es augenblicklich recht gut bestellt. Versteif dich nicht auf die Unterstützung deiner Freunde. Skorpion. Lass dich verwöhnen oder verwöhne andere. Jetzt sind Zärtlichkeiten und Hingabe angesagt. Du fühlst dich mit allen sehr verbunden. Eine alte Liebe geht dir nicht mehr aus dem Kopf. Schütze. Wenn du dich falsch verstanden fühlst, solltest du dich nicht einfach zurückziehen. Du mutest der Familie viel zu viel zu mit deiner ewigen Kritiksucht. Steinbock. Du kannst rechnen, wie du willst, du kommst auf keinen grünen Zweig. Lachen ist ein wirkungsvolles Herz-Kreislauf-Training. Mit guter Laune kommst du über die Runden und bist überall ein gern gesehener Gast. Wassermann, sei mutig und weich nicht vom eigentlichen Grundgedanken ab. Du liegst absolut richtig. Du wirkst sehr dominant, verschrecke deinen Partner nicht. Auch Singles können sich ruhig etwas sanfter geben. Aber du hast Partychancen. Fische. Wenn nicht du, wer sonst? Worauf wartest du noch? Wichtig ist jetzt, dass die Nerven geschont werden. Geh die Dinge gelassen an und nimm dir bei großen Entscheidungen etwas mehr Bedenkzeit.

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1: Genau, ja. Und das war Sascha mit If You Believe.
2: Ja, genau. Ja. So, jetzt geht's. Ja, war mir eben gerade ein Sabbel runtergefallen an der Seite. Jetzt ist besser.
1: Also. Machst du dir einen rum?
2: Wir frühstücken, mein Lieber. Das ist nun mal eben so. Wusstest du im Übrigen, dass es in Deutschland so circa 40 Millionen Hühner gibt? Ja, ich habe die nicht gezählt, aber das ist mir zugetragen worden.
1: So. Deswegen ist immer ein Ei, ne?
2: Ja, auch.
1: Sonntags auch mal zwei?
2: Auch mal zwei, das glaubst du wohl. Ja, das ist gesund. Also so Eier und sowas, so das mache ich gerne. In jeglicher Form, ja. Hauptsächlich hart gekocht. Dann halten die ja ein bisschen länger, ist ja einfach so.
1: Du willst Eiersalat schon machen, ne?
2: Ja, auch lecker, auf jeden Fall.
1: Eiersalat mit Mayo.
2: Ja, nee, das ist ja die gesunde Mayo, die wir immer nehmen, denn das ist ja...
1: Die fettfreie, ne?
2: Ja, ja, genau.
1: Ist schon klar.
2: Ja, richtig.
1: Also, du kannst auch Sprühsahne nehmen, ne?
2: du kannst das Ei auch mit in Würstchenwasser tauchen, wenn du willst. Das ist doch sowas von egal.
1: Ja, du stehst ja eher ohne Gewürzflüssigkeit.
2: Ja, da hast du allerdings auch wieder recht, Eier. Aber 40 Millionen Hühner geschätzt, also für Eier und Fleisch. Und wusstest du, dass auch, also jetzt muss man sich die Hühner also ein bisschen mehr im kleineren Rahmen vorstellen.
1: Wieso?
2: Auch als Landschaftsfleisch.
1: Im Rahmen?
2: Nicht im Rahmen, in einer kleineren Masse auf dem Hühnerhof, sage ich jetzt mal. So als Landschaftspfleger und Landschaftspflegerinnen. Die fressen nämlich, ja, genau, richtig. Nicht? Die laufen da drin rum und die fressen Unkraut und Schnecken und Larven und Insekten so ein bisschen. Und dann lockern sie mit ihren Füßen, denn so ständig kratzen die ja immer so auf dem Boden rum. Da, ja.
1: Warum machen sie das?
2: Ja, die lockern den Boden auf, nicht? Und zicke-zacke Hühnerkacke ist auch noch, ja, nicht? Das ist dann auch noch ein bisschen Dünger dabei und sowas, nicht? Und das ist dann, hatten wir früher auch ja so eine Hühner, nicht? Und diese Füße, die haben, die haben den gleichen Namen wie an einem arbeitsgeräteten Trecker für die Bodenbearbeitung. Die heißen auch Krähenfüße.
1: Krähenfüße.
2: Ja, und da habe ich mal einen von abgebrochen, bin ich zum Landmaschinenhändler hingegangen, habe gesagt, hast du Krähenfüße? Er hätte mir fast eine geknallt.
1: Ja, kann ich gut verstehen.
2: Aber das ist so. Nee, aber ab und zu musst du die ja im Garten nochmal umsetzen, weil die sonst alles schwarz kratzen. Nicht? Das ist so. Aber Hochachtung vor den Hühnern, und früher hatten die alle einen Namen.
1: Guck an.
2: Ja, genau.
1: Das tun wir jetzt, nämlich mit Alvaro Soler und Lasse Dura. Auf geht's.

0: Und der nächste Kandidat kommt jetzt auf unsere Wunsch- und Grußbox für euch.
1: Ja, zwei Kandidaten, ja, Rolf und Anja.
0: Zwei sind das sogar.
1: Ja, Rolf und Anja. Und,
0: Moin.
1: Moin Moin erstmal, ja, hier aus unserem schönen, heute ein wenig grauen, aber
0: kühlen
1: Stur. Ja.
0: Angenehm kühlen.
1: Angenehm Strickjackenwecker.
0: Genau, richtig.
1: Strickjacke auf oder zu, je nachdem, das ist meine Welt, ja.
0: Strickjackenwecker hast du gesagt?
1: Wetter, habe ich gesagt.
0: Nee, Wecker hast du gesagt.
1: Habe ich gesagt?
0: Ja.
1: Ich meine aber Wetter.
0: Ja, das ist gut.
1: Ja, genau. Also Rolf und Anja und hier hinter steht Bremerhaven, Wilhelmshaven. Ich weiß jetzt nicht genau wer, aber ist ja auch egal. Rolf und Anja ist wichtig. So, und zwar dieses Wochenende, schreiben sie, spielt sich an der Jade viel ab. Und bis morgen noch, ja. Wilhelmshaven am Südstrand und am Bontekai sind eine riesige Festmeile mit Live-Konzerten auf 6 Bühnen, Kunsthandwerk.
0: Ist egal, Hauptsache gibt was zu essen.
1: Und ja, und Kirmes und allen drum und dran und Bootsrennen.
0: Kürbis mache ich jetzt noch nicht. Kürbis ist die
1: Kirmes heißt das.
0: Kürbis.
1: Hier heißt das Freimarkt, dann weißt du, was wir meinen. So. Und Bootsrennen dann auch noch. Und am Sonntag, und das ist ganz wichtig.
0: Machen wir haben keine Zeit.
1: Am Sonntagabend um 23 Uhr findet ein riesengroßes Feuerwerk statt. Siehst du wohl, das ist was. Siehst du, und
0: die Feuerwehr kann zu Hause bleiben dann.
1: Ja, die kann dann wohl zu Hause bleiben. Musikwunsch habt ihr denn auch? Und zwar, ihr wollt ganz gerne einen Bremerhaven-Song, haben wir rausgesucht. Und dieser heißt denn, den kenne ich überhaupt gar nicht. Und Buchstaben R-A-Z-E. Ich glaube, das heißt Ratze. Ich weiß es nicht, ich kenne den Titel. Ich lasse mich jetzt überraschen.
0: Der Titel ist, das ist meine Stadt Bremerhaven. Auf geht's.

0: Das ist meine Stadt, Bremerhaven. Und damit einen schönen Gruß an alle Fischköppe.
1: Ja.
0: Grüße ich mich selber ja auch mit.
1: Ja, richtig. Du hast ja auch quasi deine ganze Kindheit da verbracht oder noch länger?
0: Ja, genau. Richtig.
1: Ja, wollte ich gerade sagen. Ja, ja, ja. Das ist aber auch ja wirklich. Also ich bin da früher auch öfter mal durchgefahren. So haben wir
0: immer mit dem Trecker, ne? Immer nur mit dem Trecker bist du gefahren.
1: Ja, wir haben ja viel so Erntearbeiten gemacht, mitten in der Stadt, weißt du ja.
0: Mitten in der Stadt, ja, genau richtig. Im Bürgerpark hast du da alles weggemäht, da, ne? Oder umgegraben oder was weiß ich.
1: Ja, ich war viel unterwegs mit der Maschine, ja.
0: Das ist klar.
1: Das ging ja damals alles vom Maschinenring auseinander. Ich hatte Ring ja hatte hier aus Stur, was haben wir da hinten zu suchen? Nein, ihr müsst da hin, ihr habt eine Spezialmaschine, Vater. Ja, haben wir gemacht, ist alles lange her. Und ich freue mich heute wahnsinnig, dass ich hier sitze und das an sich gar nicht mehr beruflich machen muss. Und
0: das ist toll, ne?
1: Dass wir hier so sitzen und haben einfach Zeit, oh, ihr Lieben, mit euch zusammen.
0: Und sitzen, am, schwitzen und sich ein Blitzen.
1: Wochenende schön zu frühstücken und brauchst nicht mehr unterwegs. Und ich so, ach, ist schon schön.
0: Ja, schön, wenn man hinterher nichts sauber machen muss, ne?
1: Ja, du nicht, ne. Ist schon klar.
0: Du sitzt ja auch auf der richtigen Seite wieder. Ach, Horst, auf der Reinigungsseite.
1: Horst, weißt du was? Wir mit unseren ganzen Hörern, wir haben das ganz schön gut, weißt du das wohl.
0: Ja, genau, richtig.
1: Spaß macht das mit euch.
0: Eben.
1: Ja, genau.
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0: Baby, you drive me crazy. Doo-wop, rock and roll, love song.
1: Hast aber auch eine gewandte Zunge, du, also mein lieber Scholli.
0: Hallo, hallo.
1: Das kommt vom Würstchenwasser trinken.
0: Ja, eben, genau.
1: Genau, richtig.
0: Willst du einen Schluck abhaben?
1: Nee, danke schön. Im Moment nicht.
0: Das ist ein bisschen salzig heute.
1: Ja, da muss ich immer so nach aufstoßen. Das ist am besten Willen. Für Andreas. Andreas hat mit der Posttaube uns was zukommen lassen.
0: Natürlich.
1: Ja, Andreas. Hat er gar nicht beigeschrieben, woher. Ich weiß gar nicht genau. Ist egal.
0: Die heißt Brieftaube, egal.
1: Richtig. So, und da schreibt ihr, moin ihr beiden, Grüße aus dem schönen Rodenkirchen.
0: Ja, grüß mich zurück.
1: Doch, wie oft bin ich da mit dem Trecker durchgefahren? Vom Frühstückstisch ins zweite Radioland. Und an alle Zuhörer an den Empfangsgeräten. Ganz, ganz liebe Grüße, euer Andreas. Und einen Musikwunsch hast du auch, den wir heute gerne erfüllen. Das heißt, Horst erfüllt ihn dir gerne. Und zwar von Gunther Gabriel. Intercity Linie Nummer 4.
0: Dann fahren wir jetzt eine Runde mit. So geht's.

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0: Ja, gibt es hier eigentlich auch mal einen Wetterbericht oder was?
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2: Ja, ist tatsächlich schon wieder soweit, ne?
3: Ja, ist kein Heuwetter heute. Nee, aber das macht doch nichts, ist ja Wochenende, dann können die auch mal zu Hause bleiben, ne?
2: Ja.
3: Genau, richtig. Ja. Was sagt der Papier?
2: Wind sieht doch nicht so viel aus, oder?
3: Was denn?
2: Wind?
3: Nö.
2: Beten haben wir.
3: Nö, Hauptsache ich habe ihn von hinten, wenn ich nach Hause fahre. Ja, das ist mir egal.
2: Wir gucken mal, was da steht.
3: Ja.
2: Mehr Wetter kommen.
3: Ja.
2: In Bremen bleibt der Himmel vormittags und auch am Nachmittag grau und es regnet. Temperaturen liegen zwischen 13 und 19 Grad. Am Abend bleibt in Bremen die Wolkendecke geschlossen bei Temperaturen von 17 bis 18 Grad. In der Nacht regnet es dann bei einer Temperatur von 16 Grad. Das ist alles frisch.
3: Ja, zum draußen auf der Terrasse sitzen, da muss schon eine Decke mitnehmen.
2: Ja, eben, genau.
3: Ja, genau.
2: Wir gucken rüber nach Bremerhaven, da ist morgens anhaltende Schauer zu erwarten. Temperatur liegt bei 14 Grad. Im weiteren Verlauf des Tages ist vom Nachmittag bis zum Abend hin der Himmel bedeckt, die Sonne ist nicht zu sehen, bei Temperaturen von 14 bis 19 Grad.
3: Na ja.
2: In der Nacht kommt es mal wieder zu Regenschauern bei Temperaturen von 17 Grad. Der Wind weht aus südwestlicher bis westlicher Richtung. Und ansonsten haben wir frisches Wetter an der Küste.
3: Tatsächlich, ja, siehst du. Aber wenn du mal so richtig so ordentlich schöne eine Zeit lang Schauer Regen kriegst und sowas, dann musst du immer bedenken, das hat ja auch was Gutes. Ne?
2: Eben, genau.
3: Dann brauchst du nicht gießen.
2: Jetzt kommt dein Bio-Wetter wieder.
3: Ach du Levitier.
2: Extra für dich geschrieben.
3: Ja, ja.
2: Das Wohlbefinden lässt zu wünschen übrig.
3: Tatsächlich.
2: Ja.
3: Ja, immer.
2: Nach einem nicht besonders erholsamen Schlaf ist man abgespannt und hat eine geringe Motivation.
3: Woher weiß sie das?
2: Im Arbeitsalltag gehen Arbeiten schwer von der Hand. Wetterfühlige Menschen sollten langsam machen und Anstrengungen vermeiden.
3: Sag ich ja.
2: Ja, siehst du?
3: Mhm.
2: Mit dir ist nichts los heute, sag ich dir.
3: Ja, ich bin ja auch Rentner.
2: Ja, gewusst.
3: Also.
2: Am Morgen Sonntag, die derzeitige Witterung verursacht, beschleunigt den Stoffwechsel und erhöht Blutdruck. Also, ne?
3: Ja,
2: wenn du vom Bord kommst, musst du aufpassen.
3: Meinst du, ich muss mich noch aufregen heute, oder was?
2: Ja, weiß ich nicht.
3: Ja, mal gucken.
2: Menschen, die unter niedrigen Blutdruck leiden, kommen somit schneller in die Gänge. Kopfschmerzen und Migräneattacken treten bei dieser Wetterlage vermehrt auf. Betroffene Menschen sollten sich auf Beschwerden einstellen, siehst du?
3: Auf Beschwerden?
2: Beschwerden.
3: Ach so, Beschwerden, ja, ja, ja.
2: Zimmer 204 war das, ne? Dritter Stock, oder? Beschwerdestelle?
3: Ja, das, ich glaube schon, ja, ja. Aber ich war ja immer der nette Herr von Zimmer 237 in der Kur damals, ja, ja.
2: Damals.
3: Also, bei mir hat man da keine Probleme mehr.
2: Lange her, ne?
3: Ja, ich bin auch bekannt als der Sülzeimer. Ja, ja, ist so. Dann wollen wir das Wetter mal so nehmen, wie das ist, ne?
2: Genau, machen wir so.
3: Auf geht's. Jo.
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2: 9:03 haben wir es. Die A28 Oldenburg Richtung Leer zwischen Annamer und Bad Zwischenahn-West nach einem Unfall gesperrt. Und dann haben wir noch einen Unfall im Kreis Verden. Die Kreisstraße ist zwischen Innschede und Hagen nach einem Unfall auch dort gesperrt. Ansonsten natürlich allen unterwegs wünschen wir wie immer eine gute und sichere Fahrt. Ja, wo es geht, kommt gut durch. Natürlich am besten mit uns. Einen schönen Samstagmorgen wünschen wir jetzt mit, gucken wir mal auf meinen Zettel. Justin Wellington kommt hier. Er hat Heiko dabei. Heiko.

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1: Ja, was sonst, ne?
2: Also immer, ich genieße diese Musik ja so unendlich immer.
1: Genießt immer? Ja, Gesundheitshalt.
2: Ja, danke schön. Und jedenfalls aus dem landwirtschaftlichen Sektor heraus. Weißt du, ich bin ja Landwirt, also seit Urzeiten. Und jetzt bin ich ja Rentnerlandwirt, aber ich habe auch noch genug zu tun, dass er nebenbei.
1: Das ist ja Renten und Arbeitslos haben nie Zeit, ne? Das ist immer so gewesen.
2: Wie ist denn sowas? Und bei diesem Song, weißt du, oder die Musik, ob das diese spanische Urlaubsmusik, ich sag mal Urlaubsmusik dazu, weil es dieses Feeling einfach.
1: Wir haben ja auch Ferien jetzt, Sommerferien sind da.
2: Richtig, nicht?
1: Und bei uns hier im Land.
2: Die bringen dieses Feeling rüber, dieses am Strand

0: Das, was man zu Hause nicht so...
1: Essen und Saufen, da ist er dabei.
2: Wer?
0: Ich?
1: Aber der fragt, weißt du doch.
2: Woher weißt du das? Ich liebe das Leben. Ach, das ist ja, ja sicherlich. So ein bisschen mit einem 24er durch die Gegend fahren und all sowas, also beim Besten.
1: Aber dann musst du den Alkohol weglassen.
2: Ja, na, selbstverständlich natürlich. Ich,
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2: Ja, genau, richtig. So, Kai, wir grüßen dich von hier aus.
0: Schön, moin, Kai.
2: Schön, dass du uns eine Nachricht hast zukommen lassen. Aber das habe ich jetzt aber gut gesagt, ne?
0: Nee, ja, ja, du sagst ja, nie was gut.
2: Tatsächlich?
0: Nee, nee.
2: Naja, ist auch so.
0: Weißt du ja schon selber, ne?
2: Ach, sei zufrieden. Ist einfach so. Also.
0: Machst du mal was richtig jetzt?
2: Der Kai, der meinte, Hagel, Sturz, Fluten, schwere Böen und die Hitze endet meistens mit einem großen Knall.
0: Tatsächlich.
2: Ja, das ist ja auch meistens. Aber
0: ne?
2: Wir haben jetzt ja im Augenblick das große Glück. Im Moment ist ja cooles Wetter draußen. Ein bisschen cool. Und ich finde das gut. Das richtige Wetter für mich ist Strickjacke zu, Strickjacke auf. Wenn ich damit leben kann, dann finde ich persönlich alles gut. Siehst du, und ein Musikwunsch.
0: Du gehst ja mit Strickjacke sogar ins Bett.
2: Wer, du?
0: Du. Immer der Frage.
2: Ich gehe nicht mit Strickjacke ins Bett.
0: Klar, ja auch.
2: Quatsch. Nein, nein, nein. Mich drückt,
0: nur Mütze auch,
2: mich
0: ne?
2: drückt über der Reißverschluss. Scheiße, jetzt habe ich es gesagt, aber ist ja ganz egal. Ein Musikwunsch hast du auch. Jawohl. Und der heißt, ein Titel von Mary Rose noch. Und zwar dieser Hamburg im Regen. Horst, denn lass mal hören.
0: Sieht hier auch nicht schlechter aus.
2: Ja, mach ja noch, komm.
0: Meinst du, reden die auch noch?
2: Ja, aber dann brauche ich nicht gießen.
0: Ach so, ja, hat auch was, ne?
2: Ja, was denkst du? Du musst immer das Beste daraus.
0: Regentörner muss voll werden.
2: So sieht das aus.
0: Plätschert schon. Ja.

0: Oha. Was ist los? Hamburg in Regen. Mary Rose.
1: Ja.
0: Viele Grüße nach Hamburg, nach Thomas.
1: Ja.
2: Männer, Männer.
0: So, einen haben wir noch für heute.
3: Männer,
1: ja.
0: Auch wenn ihr einen Gruß loswerden wollt, einen Musikwunsch habt für nächste Woche, dann schreibt uns einfach.
1: Ja, das ist richtig. Und es wäre auch schön, dass wir mal wissen, über was ihr uns empfangt quasi. In der Nähe, das ist 92.5 UKW, das weiß ich wohl. Oder ob ihr über Internet und von wo und von welchem Sender vielleicht. Das würde, bei welchem Internetradio, das würde uns auch mal interessieren. Nicht,
0: ja, eben, genau.
1: Schreibt das doch einfach mal mit drauf und dann wissen wir auch mal, wo wir überall gehört werden. Das wäre ganz schön. So, Erwin, einen Gruß nach Oldenburg senden wir hier, Erwin, aus dem, ja, schönen Stur.
0: Moin.
1: Also wir brauchen jetzt
0: Moin
1: nicht,
0: nach Oldenburg.
1: Ja, wir brauchen jetzt nicht zum Heunen. Erstmal jedenfalls nicht, bei euch ja wahrscheinlich auch nicht. So, und er schreibt auch von letzter Woche.
0: Will auch Hamburger essen?
1: Nee, nee? Na, ein Hamburger nicht, nee.
0: Ja, doch Hamburger im Regen, das gibt's gar nicht. Gibt's nicht.
1: Ja, ist so.
0: Da gibt's gar nichts.
1: Er schreibt noch von letzter Woche. Also bei diesem Wetter, schreibt er von letzter Woche noch, hilft eigentlich nur noch Schatten suchen und Rollos runter. Nicht? Ganz, ganz wichtig. Ja,
0: Rollos.
1: Da kannst du, ja, und Rollos essen vor allen Dingen. Das ist ja, ja, auch ganz, ganz
0: Rouladen
1: wichtig.
0: Rouladen essen damit.
1: Ja, ja, hat auch Gesichter. Nicht? Jedenfalls. Und ein, ja, nee, ist auch also. Da kannst du dich ja nur noch zurückziehen, wenn das so warm,
0: ja,
1: ist. Da sind wir einfach nicht für ausgelegt.
0: Nein,
1: hier oben
0: sind wir
1: im
0: nicht.
1: Norden.
0: Wir schmelzen dahin.
1: Ja, das ist einfach
0: wir
1: so.
0: Wir verlieren ihr Gewicht und versorgen uns die ganze Figur.
1: Ja, wie sehen wir dann aus?
0: Es geht gar nicht.
1: Wir kriegen ja eine schwache
0: Stimme. In Falterich werden wir, ja.
1: Eine schwache, wir werden tatterig dabei. Ja, das ist einfach so. Ein Musikwunsch, Erwin, für dich. Das wollen wir dir gerne erfüllen. Oder Horst, ich weiß. Und zwar von Mango Jerry.
0: Eine schöne Mango essen, ja. Das, ja, ist das Richtige bei dem Wetter.
1: Richtig. Und zwar
0: erfrischend.
1: In the summertime. Siehst du, ja, das passt auch.
0: Mango.
1: Ne? Ja, nun mach mal. Ja.
0: Mach mal.
1: Ja.
0: Beiß ab.
1: Ja, ich versuche.

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1: Genau, in the summertime.
2: Ja, in the summertime. Weißt du, was ich immer unheimlich bewundere?
1: Na, jetzt kommt's.
2: Den menschlichen Körper.
1: Mein.
2: Ja, deinen auch, selbstverständlich, natürlich. Was soll ich jetzt sagen? Das fliege ich raus.
1: Eben, genau.
2: Das ist, drehst du mir wieder
1: du
2: das...
1: Weißt genau, was du... Was dir passiert.
2: Drehst du mir das Mikrofon.
1: Den Hahn dreht, ja.
2: Ja, nein. Und zwar, das, was ich bewundere, das ist allein so der Bregen, also der Kopf, Bregen, alles, was da oben so drin ist, nicht? Dass das alles so funktioniert und das steuert. Das ist ja so richtig so ein Biorechner. Ist das ja
1: Biorechner?
2: Ja, nicht? Also das fällt an sich ja überhaupt gar nicht auf, weil das immer so klappt und normal ist. Ne? Jetzt stell dir mal einfach nur mal als Beispiel jetzt mal vor. Du läufst einen Marathon als Beispiel. Ja, das wollen wir uns gar nicht vorstellen, aber wir stellen uns das jetzt mal vor. So, du läufst einen Marathon und was machst du dabei? Du schnappst nach Luft. Luft. Musst du ja haben, sonst kannst du ja nicht laufen, sonst wirst du schwindelig im Kopf. Ne?
1: Das kann passieren,
2: und dann zwischendurch auf mal rechts an der Straße, da reicht dir einer, ich meine, das wird wahrscheinlich nicht passieren, aber stell dir mal vor, da reicht dir einer eine Trinkflasche umsonst. Mit Wasser.
1: Sonst, ja.
2: Und du hast auch Durst.
1: Wir bezahlen noch oder was?
2: Ja, nee, du hast das Portemonnaie
1: Pfandgeld
2: ja nicht.
1: Pfandgeld auch noch.
2: Nee,
1: musst
2: du nachher zurückbringen. Das ist gar keine Frage. Du weißt ja, wo du gekriegt hast. So, und jetzt hast du also Luft. Du hast immer geatmet wie so ein Weltmeister. Und jetzt musst du trinken und du musst weiterlaufen und du schnappst nach der Flasche und du...
1: Ja, schnappst wieder.
2: Und dann, du schnappst dir die Flasche, habe ich gesagt. Du greifst trinkst nach der Flasche.
1: Du greifst
2: nach der Flasche und dann trinkst du zwischendurch beim Laufen. Schmeißt die Flasche auch wieder weg. Nicht?
1: Und ja, dann wird es mit dem Pfand?
2: Jetzt, das wird nachher geregelt. du musst erst Luft holen und dann auf mal trinken beim Laufen. Du machst dir doch keine Gedanken darüber, dass du jetzt da hinten alles erstmal...
1: Du hast die Flasche da weggeschmissen, kannst du nicht mehr trinken.
2: Darum dreht sich das ja überhaupt gar nicht.
1: Du hast gerade gesagt, du hast die Flasche weggeschmissen.
2: Ja, aber ich weiß ja wo.
1: Ja, dann läufst du wieder zurück und trinkst dann einen Schluck oder was?
2: Ich habe die leere Flasche weggeschmissen, nachdem ich sie ausgetrunken habe. So, jetzt nochmal zu Ende. Also, und dann der muss ja oben umschalten. Dann muss er den einen Schacht doch dicht machen, wo die Luft durchgeht. Und den anderen Schacht öffnen, wo das Wasser in den Magen läuft. Und dann anschließend sofort wieder umschalten, dass der Magen dicht ist und die Luft wieder laufen kann. Also das ist doch, also beim besten Willen, also wie das so alles funktioniert. Und dann... Also ich finde das also
1: Technik, die begeistert, ne?
2: Faszinierend, was der Körper alles automatisch macht, ohne dass wir...
1: Früher hatten sie alle Röhren, ja. Heute haben sie Transistoren, ne?
2: Wer?
1: Ja, du.
2: Nee, weiß ich nicht.
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0: Baba.
1: Was dann?
0: Baba, wenn ich mal Eis essen will, ja, muss ich da eigentlich 2 Bällchen essen oder muss ich 3 Bällchen essen?
1: Mein Bub, du bist 42 Jahre Elektroingenieur, du kannst auch 4 Bällchen essen.
0: Na, ich will gar 4 Bällchen. Ich will nur wissen, muss ich 2 Bällchen Eis oder 3 Bällchen Eis essen?
1: Na, du kannst auch 4 essen.
0: Na, ich will gar 4 Bällchen.
1: Du kannst sogar 5 essen.
0: Na, Baba, das will ich, ich will gar 5 Bällchen.
1: Mein Bub, soll ich dir mal was sagen? Ja. Du kannst sogar 10 Bällchen essen.
0: Na, no, der ist lieber Schokolade.

0: The Eagles, Take It Easy, altes Haus.
1: Ja, nenn mich nicht immer altes Haus, so weit bin ich noch nicht.
0: Nee?
1: Nee.
0: Was soll ich sagen, alte Schabracke oder was? Findest du das besser?
1: Ach, du bist immer so nett zu mir. Ne? Ja, ich freue mich ja schon über Kleinigkeiten immer.
0: Alte Schabracke.
1: Ja, das ist auch besser, schön. Ja, ist auch schön, ja, ja selbstverständlich.
0: Aber, das ja, wird ja mit den Schuppen, der abgerissen werden muss, ne?
1: Ja, auch ne, einen Augenblick habe ich ja noch Zeit. Ich habe ja noch ein paar Stützbeine, das geht ja ganz gut.
0: Geht gerade noch.
1: Ja, wir müssen ja noch ein bisschen, das ist ja nur alles nichts. Sollen die anderen alleine frühstücken oder was?
0: Nee, gar nicht.
1: So, also beim besten Willen. Also es ist ja auch Kirschenzeit mittlerweile, ne?
0: Kirschenzeit, ja.
1: Ja. Es gibt ja die frühen
0: Kirschen. Conny hat mir welche mitgebracht. Bin ja. Ich bin ganz dankbar für.
1: Mhm. Ja, ich hab dafür auch eine schöne Marmelade bekommen.
0: Moncherie.
1: Eine Moncherie. Genau. Nee, das ist ja noch was anderes. Das ist eine andere Kirschensorte. Frühe Kirschen, späte Kirschen. Die einen kannst morgens essen, die anderen abends. Siehst du, das ist ja auch ganz schön.
0: Die einen sauer, die anderen süß.
1: Ja, wie du das haben willst. Ja,
0: mit oder ohne Kern.
1: Aber ist das nicht astrein, wenn du so eine Kirsche in den Mund steckst zum Beispiel? Ne?
0: Und du weißt voll um Kern, dann...
1: Nee, das machst du ja auch nur einmal. Der Prägen, der lernt ja, nicht? Wo wir eben schon mal drüber gesprochen haben.
0: Genau, richtig.
1: Das Alter, ich habe so eine gewandte Zunge, das kannst du dir nicht vorstellen, du. Also da, zack, zack, zack, ist der Kern da raus. Geht
0: bei Erdbeeren ja einfacher, ne?
1: Ausgespuckt von oben runter, weil die meisten sitzen ja mitten im Baum, denn immer, nicht?
0: Das, in dem Baum, ja.
1: Ja, so als...
0: in den Bäumen.
1: Ja, gegen die Krähen ist das gut.
0: Ne? Ja,
1: wenn ich
0: ja,
1: da so sitze, ne? Nee, und...
0: Fuhlscheuche, hast du schon immer mal, ne?
1: Ja, ich denke, ich bin eine alte Schabracke. Also du musst dir erst mal überlegen, was du zu mir sagst. Also,
0: ihm selber zugegeben, was du Vögel verscheuchst.
1: Ja, das habe ich auch gemacht. Und wenn du Kirschen isst, vor allen Dingen, und du sitzt im Baum, die sind ja nun wirklich live und bio und was nicht noch alles da. Nicht? Und da hat ja auch schon mal ein Vogel drauf gekackt. Das nützt ja nur alles nichts.
0: Das macht ja nichts. Nö,
1: bio, das ist so ein bisschen bio. Nicht? Und das hatte ich auch gar nicht gesehen, habe ich das mit aufgegessen, mit dem ganzen Kram. Aber weißt du was? Das ist
0: Schaf, oder?
1: Nö, gar nicht mal. Das ist aber auch gar nicht so schlimm. Weißt du, dass Vogelkacke gut ist gegen viszerales Bauchfett?
0: Was für ein Fett?
1: Viszerales Bauchfett. Das ist was...
0: Vizeral?
1: Das habe ich nicht auf dem Rücken, das habe ich vorne sitzen, so ein bisschen jedenfalls.
0: Ich kenne wohl Fisten, kenne ich wohl, ja.
1: Nee, das heißt viszerales Bauchfett. Und zwar, weil Vogel...
0: Was denn, was Fisten ist?
1: Vogelkacke kannst du nämlich an Kirschen dran lassen, weil Vogelkacke ist entzündungshemmend. Ja, was glaubst du wohl? Mehr Bio geht überhaupt gar nicht. Aber das gilt jetzt in diesem Fall nur für mich. Das möchte ich jetzt nicht auf andere Leute übertragen. Das muss jeder für sich selber entscheiden, wenn er beim Nachbarn Kirschen klaut.
0: Eben. Ja,
1: genau.
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1: Mit Vincent Weiß und Kurz für immer.
2: Kurz für immer?
1: Ja, die Sendung ist eigentlich viel zu kurz immer, ne?
2: Ja, es ist eigentlich so, nicht? Also, und weißt du, welchen Fehler man beim Kirschenessen auch nicht machen darf?
1: Nee,
2: da darfst du nicht zu viel von essen.
1: Nee,
2: darfst du nicht zu viel.
1: Flotten Euro von, oder?
2: Nö, das gar nicht mal. Aber habe ich mal als Kind mal gemacht. Wirklich überher, weil wenn die so lecker aussehen, dann isst du einfach zu viel und ich wusste es nicht besser. Und dann bin ich nachts aufgewacht. Mir war sowas von kotterig zu
1: wenig. Sollen die auch nicht nachts essen?
2: Nein, die habe ich abends noch gegessen und dann bin ich aber zu Bett gegangen, denn irgendwann auch mal als Kind, denn ja auch.
1: Ist
2: ja
1: normal, ne?
2: Ja.
1: Abends zu Bett gehen. Ne?
2: Ja, besser ist das ja manchmal. Und jedenfalls, dann wurde mir nachts so schlecht und ich hatte mein Kinderzimmer im ersten Stock quasi bei uns im Bauernhaus und es war ja im Sommer und die Oberlichter, die waren alle, damals hatten die Fensterhörner, Oberlichter und all sowas.
1: Tatsächlich?
2: Ja.
1: Unterlichter auch?
2: Hat nichts mit Licht zu tun, sondern das waren ja einfach die Fenster zum Aufklappen da oben da, nicht? So hießen die, ja. Und da war mir so schlecht, ich habe ein Fenster aufgerissen, du, und da kamen die ganzen Kirschen im hohen Bodenwieger und lagen dann alle.
1: Kannst du die guten Stücke noch raussuchen?
2: Auf dem Oberlichtfenster von meinen Eltern. Ich sag dir das.
1: Und die Frage, hast du eine Wucht gekriegt oder nicht?
2: Ich durfte das denn auch anderen Tag alles selber sauber machen.
1: Ja, du bist ja der Saubermacher vom Größten, ne?
2: Ja, das hat sich ja bis heute hier durchgezogen.
1: Ja, toll, ne?
2: Ich weiß das wohl, ja. Ich mache ja schon. Sehr, aber
1: ist ja noch nicht so.
2: Man sollte,
1: die Zeit hast du ja noch.
2: Ja.
1: Du kannst ein bisschen rumkrümeln hier.
2: Man sollte aber wirklich, auch wenn irgendetwas ganz, ganz gut schmeckt, wirklich mit Bedacht essen und auch seine Grenze kennen. Die habe ich an dem Abend kennengelernt.
1: Tatsächlich?
2: Ja.
1: Wie kommt das?
2: Weil ich das Fenster wieder sauber machen durfte. Das war das. Das übt ja alles so ein bisschen mit, ne?
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0: Du Bebo Anomar von Tutu Duran war das.
1: Von Tutu?
0: Tutu.
1: So.
0: Tutu Duran heißt der gute Mann.
1: Ja, ja, ja.
0: Er hat uns ein Urlaubslied beschert eben.
1: Ja, das ist...
0: Also Urlaubsfeeling.
1: Ich empfinde das immer als sehr, sehr schön, ja.
0: Ich habe eine Meldung, Roland hat sich gemeldet.
1: Okay.
0: Schönen guten Morgen, Roland. Schöne Grüße nach Aschenstedt. Ja. Schabracke ist keine Baracke, schreibt er, weil du ihm von einem alten Schuppen geredet hast. Es ist eine Pferdesatteldecke. Aber das wusstest du ja sicher schon. Nee, wusste ich nicht. Danke für den Hinweis.
1: Nee, das wusste ich auch nicht.
0: Eine Oder war es doch die Vogelscheiße auf den Kirschen, meint er.
1: Aber also bewusst esse ich die auch nicht auf, also beim besten Willen nicht. Aber,
0: bewusst nicht,
1: aber,
0: kann ja mal passieren.
1: Sie haben mir auch nicht geschadet, insofern. Naja, siehst du wohl.
0: Vielleicht kannst du das Ziepen lernen dann.
1: Das Ziepen lernen? Ja, das kommt
0: das
1: ja.
0: Mit denen sich unterhalten dann.
1: Ja, das ist so. Aber weißt du, was ich jetzt mache? Das ist mir jetzt spontan eingefallen. Ich sage jetzt die lieben Grüße.
0: Tatsächlich.
1: Weißt du? Und weißt du, wen ich grüße?
0: Na?
1: Ist mir jetzt ganz spontan eingefallen. Ich grüße, ja, das auch. Ich grüße auf jeden Fall dieses Mal speziell unsere Meta. Meta Butendiek. Weißt du warum? Weil sie immer mit ihren schönen Beiträgen die alle aus dem Leben gegriffen sind und die sie immer so schön verfasst, dass sie da auch bei uns mit in der Sendung ist. Und da freuen wir uns ganz, ganz tüchtig drüber. Und vor allen Dingen das ganze Ugnau Pladütsch. Ja. Liebe, liebe Grüße in der Wesermarsch dahin. Und wie kommt denn irgendwann mal ob ein Tass Kaffee vorbei? Da schnackt wie Oberlein. So hat das Mock wie denn. Jo,
0: das möchtest du gerne. Ne?
1: Schönen Dank, Meto, für den schönen Beitrag.
0: Ja, genau, richtig.
1: Richtig.
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0: Ja.
1: It's a real good feeling.
0: Ja. Ach, ist das nicht schön, du. Ihr Lieben da draußen, ich hoffe, ihr habt wieder genauso viel Spaß gehabt wie uns, wie wir hier, nicht? Bei uns ist, ja alles geklärt, den Arbeitsablauf, nicht? Wie das
1: richtig,
0: läuft.
1: Genau,
0: ich mach's sauber und Horst guckt, ob das ordentlich ist.
1: Ne?
0: Das ist hoffentlich ist
1: einer muss doch die abnehmen, ne?
0: Das ist so. Und den Spruch des Tages, den habe ich natürlich auch noch.
1: Vom aktuellen Müllkalender hast du vergessen zu erwähnen, ne?
0: Ja, selbstverständlich. Ja. Wo sollte ich den sonst her haben? Er könnte ja auch in meinem Kopf entstanden sein, aber das ist eine andere Sache. Also, hör zu. Man braucht keine Menschen, die große Versprechungen machen. Die große Versprechungen machen.
1: Nee.
0: Man braucht Menschen, die kleine Versprechungen halten.
1: Einhalten heißt das. Einhalten. Genau, richtig. Einhalten musst du auch, wenn du auf Toilette musst. Das kannst du nicht einfach laufen lassen.
0: Das mache aber erstmal. Also, weißt du, was das ist?
1: Na?
0: Das nennt sich, glaube ich, Bauchmuskeltraining oder was. Wenn einer sagt auf mal, halt, Papier ist alle.
1: Ja, kann sein. Ja, genau, richtig.
0: Ich krieg mich
1: die. Kannst du die Zeitung nehmen, ne?
0: Was, ja, ja. Was, ich sollte sauber machen oder was hatten wir besprochen?
1: Ja, eben genau,
0: ja,
1: richtig.
0: Du, es ist
1: auf alle Fälle. Schönes Wochenende wünschen wir euch. Ich schalte wieder ein nächste Woche, wenn es wieder heißt Radio Frühstück. Horst und Conny werden wieder dabei sein. The Voice, die Stimme aus Stur, auf alle Fälle Conny Heidmann.
0: Sendung perfekt, ist gut gelaufen, sonst wird sich Horst die Haare raufen, wollte ich jetzt sagen. Ja, genau. Oh, Technik, Mick und Musi, Horst Reimers, the real one, der einzigst wahre. Bis dann.
1: Jo, tschüss.
0: Tschüss.
2: Tja, das war's dann ja wohl, ne? Ist eigentlich schade, ich fand das total gut bei euch. Aber ich muss jetzt nach Hause, mein Mate-Tee brennt an. Tschüss, ne?

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Servus, Grüezi oder Hallo oder Moin, wie man bei uns so schön im Norden sagt. Ich begrüße dich ganz herzlich zur Morning Show hier live aus dem Sendestühlen Bremenwalle. Heute das Wetter, naja, durchwachsen möchte ich es meinen. Also, ein bisschen kälter noch vielleicht. Und wenn das Laub von den Bäumen fällt, würde ich an Herbst glauben. Aber schauen wir mal, wie das hier heute so wird. Musikalisch werde ich euch auf alle Fälle einheizen. Und zwar geht's los hier mit Maulwurf, mit Runaround Sue und Buddy Holly and the Crickets mit Oh Boy.

Soweit erstmal ein bisschen Rockabilly. Weiter geht's für euch mit ein bisschen älterer Musik, würde ich mal sagen, aus den 1980ern für euch hier. Billy Joel mit dem Innocent Man und hinterher Neil Diamond, I Am A Sad.

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Tja, mega cooler Track direkt aus Bremen. Gestern in Bremen wurde auch gut eingeheizt auf der Breminale. Zu Anfang gab es eine Band, die hieß Waking Up The Neighbors, eine Bryan Adams Coverband, und danach kam dann Mel Rock. Und ja, ich kann euch sagen, das hat gerockt. Ein Track von Mel Rock habe ich hier direkt im Player für euch. Eine Live-Version von Nutbush City Limits und hinterher Beth Hart und Joe Bonamassa, Can't Let Go.

Wer von euch sagt, Mailrock ist genau meins und ich möchte die vier Jungs und das Mädel aus South Dakota live hören, ja, der hat heute die Gelegenheit, sie in Wilhelmshaven beim Wochenende an der Jade zu hören und an vielen anderen Orten. Dazu gibt es Infos unter www.mailrock.de. Weiter geht's für euch jetzt mit ein bisschen Country, nämlich mit Andoka, ebenfalls hier aus Bremen, das heißt früher mal aus Hessen. Dort ist sie aktuell mit ihrem neuen Album unterwegs. Für euch hier aber Andoka mit Leaving on a Jet Plane und John Denver mit Poems, Prayers and Promises.

Das war dann so ein bisschen Country. Weiter geht's ein bisschen rockiger mit einem Musiker. Ja, das ist ein glühender Fußballfan. Er ist eins der wichtigsten Fanmitglieder von Celtic Glasgow. Von wem ist die Rede? Natürlich von Rod Stewart, für euch hier mit Another Country und hinterher Status Quo mit Rolling Home.

0: Warst du schon mal auf der Suche nach einem Handwerker? Ich meine, es ist schon schwierig genug, überhaupt zeitnah einen Handwerker zu bekommen, aber dann noch einen guten, das ist richtig schwer. Und da gibt es jetzt einen neuen Ansatz für ein neues Gütesiegel, Handwerkstars heißt das. Dazu alles im Expertentipp.
1: Ein Siegel für die besten Betriebe ihres Fachs. Der goldene Stern der Handwerksstars steht für eine ausgewählte Gemeinschaft starker und erfolgreicher Handwerksbetriebe. So Mitgründer Stefan Springer.
2: Das heißt natürlich auch, dass solche Betriebe ihren Qualitätsstandard nachhaltig unter Beweis gestellt haben und das über einen längeren Zeitraum. Denn das Gütesiegel bekommt man nicht nur einfach so, man muss mit seiner Klasse überzeugen.
1: Service- und Dienstleistungsorientierung des Betriebs, Fachexpertise, Kompetenz der Mitarbeiter, Marktauftritt, wirtschaftliche Rahmenbedingungen und der Professionalisierungsgrad werden zunächst untersucht.
2: Danach erfolgt die Unternehmensanalyse und dann erhält der Betrieb eine fundierte Standortbestimmung, wie er im Wettbewerbsumfeld aufgestellt ist. Ich bekomme konkrete Hinweise, wie ich mich auf unterschiedlichen Feldern verbessern und optimieren kann, wie mich meine potenzielle Zielgruppe besser sieht, wie ich meine Leistungen besser kommuniziere und auch wie ich am Markt auftrete.
1: Und davon profitieren am Ende auch Kunden, die oft nicht wissen, wie leistungsfähig, zuverlässig oder professionell ein Betrieb wirklich ist.
2: Und genau dies soll mit dem Siegel abgedeckt werden. Wenn der Kunde einen Betrieb mit diesem Siegel auswählt, kann er sich verlassen, den richtigen und den passenden Betrieb für sich gewählt zu haben.
1: Aktuell gibt es rund 200 Handwerksstars-Betriebe, vor allem im Bereich Sanitär, Heizung und Klimatechnik. In den kommenden 2 Jahren soll die Gemeinschaft aber auf gut 1000 Betriebe anwachsen.
2: Sukzessive kommen auch andere Gewerke hinzu, also Stuckateure, Klempner, Fliesenleger. Wir haben ja den Namen Handwerksstars auch bewusst so gewählt, um auch andere Gewerke damit einzubeziehen, weil das Handwerk ist ja breit aufgestellt.
0: Ich finde mal, das ist ein richtig positiver Ansatz. Weiter geht's für euch hier mit Musik aus.
3: Wir

Letzte Woche hatten wir ja noch beste sommerliche Temperaturen, aber wenn ich so heute aus dem Fenster schaue, ja, boah, kalt ist es. Und eigentlich möchte ich zusammen mit Buddy ab in den Süden.

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1: Weiter geht's für euch mit ein bisschen Synthie-Pop aus den 80ern, 90ern für euch im Player, OMD und Matt of Lyon und natürlich Erasure mit Blue Savannah.

Weiter geht's für euch mit Musik für Schlagerfreunde und ja, im Player für euch jetzt hier Roland Kaiser und Maite Kelly, aber heute mal jeder mit einem eigenen Song.

Weiter geht's für euch mit Musik in einer Sprache, die ich zwar nicht spreche und noch nicht mal verstehe, aber deren Klang ich unheimlich gerne mag, nämlich Italienisch. Für euch hier Alon Sorrenti, Toto Cutugno und Lucio Dalla.

0: Mein zweiter Beitrag für heute ist ein Hörbuchtipp über das Buch Julimord von Emilia Schäpp. Das ist eine schwedische Bestsellerautorin, ein Buch über Schuldgefühle und Wahrheit.
1: Maja Bohm ist gerade mit ihrer Familie nach Motala gezogen, wo ihr Sohn im Krankenhaus auf ein Spenderherz wartet.
2: Du musst dir keine Sorgen machen. Der Arzt sucht die ganze Zeit nach einem passenden Herzen für dich, sagte sie.
3: Ich weiß, antwortete er. Aber ich werde eine große Narbe auf der Brust haben. Also total groß. Vielleicht kriege ich dann keine Freundin. Maja spürte, wie sich ihr Herz zusammenzog. Die besten Mädchen kümmern sich nicht um sowas, sagte sie und versuchte überzeugend zu klingen.
1: Auch Majas erster Arbeitstag am 19. Juli beim Ermittlerteam der Polizei beginnt mit einem Notfall. Denn als sie mit einem Kollegen ein Haus durchsucht, in dem eine Nachbarin einen Schuss gehört hat, finden sie in der Garage einen vor Schmerzen wimmernden, zusammengesackten Mann.
4: Das halbe Gesicht war zerfetzt, als wäre es weggeschossen worden. Seine Kleidung und die Wand hinter ihm waren mit Blut bedeckt. Die Arme hingen schlaff herab und unter ihm hatte sich eine dunkle Pfütze gebildet. Er lebt. Maja stürzte zu ihm und sank auf die Knie. Rettungswagen, sagte sie. Ruf den Rettungswagen.
1: Kurz darauf fällt der Mann in ein lebensbedrohliches Koma und Maja erfährt, dass gegen ihn bereits ermittelt wurde, als seine Frau vor genau einem Jahr plötzlich unter mysteriösen Umständen verschwand.
4: Trotz der großen Suchaktionen waren keine Spuren aufgetaucht. Ihr Bankkonto war nicht angerührt und das Handy nicht benutzt worden. Und obwohl jede Menge Hinweise und Beobachtungen bei der Polizei eingegangen waren, hatte sie kein einziger davon weitergebracht.
1: Maja vermutet, dass der Ehemann umgebracht werden sollte, weil er vielleicht etwas über seine vermisste Frau rausgefunden hat. Aber wie soll sie das beweisen? Mit ihrem schwerkranken Sohn und einem Team im Rücken, mit dem sie erst noch richtig warm werden muss.
2: Und warum grübelte sie überhaupt darüber nach? Sie hatte ja ohnehin keine Alternative. Sie musste es schaffen. Und wieder einmal machte sie sich bewusst, welch großes Glück sie trotz allem gehabt hatte, dass sie diese Stelle bekommen hatte.

Ja, da ist die Morning-Show schon fast wieder zu Ende. Ich bedanke mich schon mal ganz lieb fürs Lauschen. Wünsche euch noch einen charmanten Restsamstag und viel Spaß mit dem nachfolgenden Programm. Und wenn ihr Bock habt, dann schaltet ihr einfach morgen ein um 16 Uhr zur Plattenkiste oder am Dienstag ab 22 Uhr zum Nachtpress. Ich würde mich sehr freuen. In diesem Sinne, tschüssi, Servus und bye bye.

0: Das ist jetzt Francesco Napoli mit Hey, l'amour.
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Einen wunderschönen Donnerstagabend wünsche ich euch allen. Und ich grüße natürlich recht herzlich alle Hörerinnen und Hörer und bedanke mich natürlich bei den vorangegangenen Moderatorinnen und Moderatoren für ihre Sendung und wünsche Ihnen nun einen schönen Multifeierabend.

Tja, Mann, dann hatte ich natürlich kleine Startschwierigkeiten gehabt, aber ich nicht, sondern mein Rechner. Der wollte nicht so, wie ich wollte, aber jetzt funktioniert's. Ich hoffe ja,

Dass er hier noch durchhält, weil das auch langsam Hitze geschädigt. Tja, mitgebracht habe ich natürlich wieder eure Hörerwünsche, die wieder zahlreich angekommen sind. Größtenteils ist sogar Deutsch dabei, habe ich gesehen. Und die werden wir natürlich hier in meiner Sendung spielen. Aber erstmal fangen wir hier an mit Culture Beat und Take Me Away.

0: Tja, der nächste Titel ist natürlich sehr interessant, weil der dicke Peter, was die große Glocke im Kölner Dom ist, die ist natürlich hier bei uns in Apolda gegossen worden, mit dem Pferdefuhrwerk und zur Bahn gebracht worden und dann nach Köln transportiert worden. Ja, und da habe ich hier ein du kölsches Klanggewitter.
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Tja, Live-Musik Wunsch habe ich gerade reinbekommen. Den spiele ich natürlich immer gleich so schnell wie möglich, gell? Weil sonst vergesse ich das wieder. Mr. President mit Coco Jumbo.

Da fragt mich doch gerade einer, wie komme ich überhaupt an Musikwünsche ran? Ja, ganz einfach, schreib sie mir per WhatsApp, das geht immer am schnellsten, weil der Briefträger, na, der ist nicht der schnellste. Und die Brieftauben, die sitzen gerade auf ihren Eiern und brüten, gell? Also, WhatsApp schreiben geht immer am schnellsten. Daniela Alfinito, jetzt weiß ich, was Liebe ist.

Ja, muss ich sagen, sehr schöner Musikwunsch. Ja, ich weiß das auch, weil, wie gesagt, ich bin mit meiner schon über 27 Jahre zusammen. Und trotz Höhen und Tiefen, es findet sich immer wieder ein Weg und wir finden immer wieder zusammen. Ja, aber hier haben wir Gerstin Ott. Was weißt du von meiner Liebe? Ja, das werde ich euch sowieso nicht verraten.

Also ich habe gerade festgestellt, hier ist irgendwo alles mit Liebe im Spiel, so wie ich das gesehen habe. Ja, ich weiß nicht mehr, wann ich die Sendung zusammengestellt habe, aber irgendwie habe ich versucht, das reiche Thema aufzugreifen. Ja, und hier dann gleich mal ein Musikwunsch, der passt ganz gut hier rein. Und zwar Cora mit Liebe pur. Und der Wunsch kommt aus den hauseigenen Reihen und geht natürlich an das Hexlein.

0: Tja, hier habe ich mal einen ganz besonderen Liebesbrief, also von Mooncloth, und Liebesbrief mal anders. Und das ist ein Musikwunsch, der aus Holland kam, und da wünsche ich natürlich ganz liebe Grüße rüber und bedanke mich für den Musikwunsch.
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Ja, ich wollte eigentlich nicht in den Titel reinsprechen, aber ich muss es schon noch sagen, das kommt vom Josch und geht an seine 25 Jahre Ehefrau. Gell? Also 25 Jahre zusammen und da geht natürlich dieses Lied hin. Mein herzlichen Glückwunsch auch hier von meiner Seite her und alles Gute für die nächsten Jahre. Tja, und hier machen wir natürlich weiter mit Sim Malmquist und Liebeskummer lohnt sich nicht. Auch ein Titel aus dem Jahre 1964. Ja, lang ist her.

Ja, das ist natürlich Udo Jürgens und seine Jenny, seine Tochter, mit Liebe ohne Leiden. Übrigens, zu dem einen Titel, der hier vorab gelaufen ist, habe ich natürlich auch noch das Original für euch. Das habe ich nämlich gerade als Musikwunsch reingekommen. Ich müsste es mal erst mal suchen.

Ja, da werden wir gleich mal weitermachen mit dem Titel aus dem Jahr 1969 und zwar Chris Roberts, Die Maschen der Mädchen. Ja, ja, du, die haben es manchmal ganz schön faust, die Kinder an Ohren.

Tja, wie gesagt, es war nicht nur wilde Zeit, sondern wir hatten auch schöne Zeiten gehabt, im Gegensatz zu heute. Ja, und bei mir geht's natürlich weiter. Hier hat irgendeiner Hunger gekriegt, und zwar Boré mit Currywurst.

ja an dem einen Chat werden jetzt fleißig Würstchen gebraten, gell? Wie gesagt, von einer Currywurst wird man ja nicht satt. Ja, wir machen natürlich hier weiter in meiner Playliste mit Jurecher und Stay White Me.

Ja, aber auch ein schöner Musikwunsch gewesen. Ja, Malu habe ich jetzt hier bei euch für alle, die ein bisschen ans Wasser gebunden sind. Und zwar mit Seemann. Deine Heimat ist das Meer.

Tja, das war ein sogenannter Softmix gewesen. Naja, mal was anderes. Hat mich ganz schön gefreut über die Wünsche natürlich. Ja, hier habe ich nächsten Live-Musikwunsch und der wurde gewünscht von unserem Bruchswerk und die hat sich gewünscht, die Andrea Berg mit Feuervogel. Ja, wo das hingeht, brauche ich glaube ich nicht zu sagen.

Tja, das war natürlich die Coverversion von unserem Kaugehäuse, die sich leider hier aus dem Radius zurückgezogen hat. Ja, vielleicht kommt sie doch mal wieder, aber ich glaub's eher nicht. So, machen wir hier weiter mit euren Musikwünschen und zwar Pat Benatar und Me Belong.

Tja, die damalige Regierung hat gar nicht gewusst, wo sie das Lied hier zensurfrei gemacht haben, also der Zensur unterlaufen ist, und haben es dann freigegeben. Die wussten gar nicht, was zwischen den Zeilen steht. Aber horcht mal genau rein, Karat hier mit Der blaue Planet.

da war doch wieder ein defekter Titel mit drin gewesen. Haben wir natürlich gleich rausgeschmissen. Deswegen machen wir hier weiter mit Bernd Klüver. Denn sie wissen nicht, was sie tun.

Ja, jetzt genug mit griechischen Weinen, weil bei so viel Weinen, die in den jeweiligen Schätzen drin sind, mein lieber Schwan, ich glaube, dann wäre ich wahrscheinlich schon hier kaputt und am Ende. Ne, wir machen ja weiter mit dem Schornsteinfeger. Ja, der kommt aber erst wieder im Herbst bei uns. Und zwar Ambro Amore.

Tja, vor vielen Jahren hat mir mal ein lieber Freund, der leider schon verstorben ist, wo ich angefangen habe mit Sendung zu machen, dieses Liedchen mal zugeschickt, beziehungsweise hat er eine ganze Sendung mal für mich zurechte gemacht. Und da war unter anderem dieses Lied mit dabei, mit Moby und Almaston. Ja, Ruhe im Frieden, würde ich mal sagen, und das in Holland.

0: Freunde.
1: Ich habe gesagt, die Anfangszeit als Moderator, die war schon ganz schön schwer, aber ich hatte viele Unterstützung gehabt und natürlich auch meine anderen Moderatorenkollegen, die hatten da auch viel Unterstützung gehabt, die mit mir neu angefangen haben. Unter anderem waren natürlich auch die anderen mit dabei gewesen. Ja, und wir machen natürlich hier weiter in eurer Wunschbox mit Cindy und Bert. Gute Nacht, Freunde. Das heißt, es geht langsam dem Ende entgegen.

Ja, das ist natürlich mein letzter Titel vor meinem Outro. Ja, eigentlich habe ich immer gesagt, ja, vor 20 Uhr spielen wir nicht. Aber wie gesagt, ich sende ja nicht nach 20 Uhr. Deswegen habe ich mal vorgezogen und habe einfach gesagt, es ist jetzt nach 20 Uhr. Gell? Aber egal, das ist Shane Bergin und George Gainsbourg mit Inschedem.

Einen wunderschönen Mittwochabend wünsche ich euch allen. Hier ist sie wieder, eure Anne. Ich begrüße alle ganz recht herzlich zu meiner Sendung. Ich hoffe, ihr habt das vergangene Woche gut überstanden. Bei mir ging's auf und ab, so oh lala.

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1: Jetzt habe ich jetzt den Strahlen mit einzigartig.
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0: mit Raving in the Studio aus dem Jahr 2025. Die Melodie ist auf jeden Fall bekannt. Ich wünsche euch viel Spaß dabei. Ich bin's Gregor und mich gibt's auch noch oben drauf. Und ich wünsche euch einen schönen Samstagnachmittag.
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Samstagnachmittag, 16 Uhr, hier ist die 2010 Radio Show mit mehr Musik der letzten Jahre und den Hits von heute. Und wir starten gemeinsam rein in die kommenden 4 Stunden mit am Start in unserer ersten halben Stunde. Feder und Control aus dem Jahr 2018. Django Django mit Default hören wir gleich aus dem Jahr 2011. Vorher gibt's aber noch Age und

2010 Radio Show mit Little Love von Kian and Joe zusammen mit Conrad Sewell und Sons of Midnight aus dem Jahr 2015. Schön, dass ihr mit am Start seid an diesem Samstagnachmittag. Und unser nächstes Duo ist letztes Jahr für uns beim ESC angetreten. Naja, ganz so weit gekommen sind sie tatsächlich nicht, auch wenn der Song vielleicht, je nachdem wie man es nimmt, gar nicht so schlecht war. Dieser Song hier kommt aus dem Jahr 2015. Oh, nee, 2025, so rum. Und zwar von Abbo und Hinner. Rotkäppchen heißt er. Jetzt hier für euch auf die Ohren. Okay.

0: aus dem Jahr 2017, Jonas Blue und Mama.
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0: Und er kommt in dieser Stunde aus dem Jahr 2005. Ist ein richtiger Klassiker. Fettes Brot mit Emanuela. Jetzt hier, dein 2010 Classics der Stunde. Viel Spaß wünsche ich euch.

mit These Tears aus dem Jahr 2023 hier bei der 2010 Radio Show. Und jetzt habe ich ein paar Banger für euch, ein paar Klassiker. Einer davon kommt aus dem Jahr 2014, Crow mit Bad Chick. Der nächste kommt aus dem Jahr 2019 und ist damals auch richtig durch die Decke gegangen. Es ist eigentlich ein Remix von St. John und zwar Roses im Iman Beck Remix. Kriegt ihr gleich auf die Ohren. Vor aber noch einen Klassiker aus dem Jahr 2016. Martin Solveig mit Do It Right. Hier ist die 2010 Radio Show. Tachchen.

Chick hier bei der 2010 Radio Show aus dem Jahr 2014. Ein paar Banger habe ich gleich noch für euch. Emily Roberts ist am Start. George Ezra ist auch am Start, zusammen mit Martin Jensen. Vorher gibt es aber noch J-Wolf und Banks. Don't Look.

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1: 17 Uhr an eurem Samstagnachmittag. Hier ist die 2010 Radio Show mit mehr Musik der letzten Jahre und den Hits von heute. Wir starten rein in die nächste halbe Stunde mit am Start Oceana mit Endless Summer aus dem Jahr 2012. Naja, Sommer ist momentan so ein bisschen in Klammern zu betrachten, zumindest hier bei uns. Außerdem mit am Start David Guetta und Sam Martin, Dangerous, und den Anfang macht jetzt LaRue mit In For The Kill aus dem Jahr 2009. Ich bin's Gregor, mich gibt's auch noch oben drauf und ich wünsche euch einen schönen Samstagnachmittag.
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Was ein Song aus dem Jahr 2014. David Guetta und Sam Martin mit Dangerous hier bei der Trendy 10 Radio Show. Und er ist auch einer der größten Künstler der Welt. Drake. Der Song kommt aus dem Jahr 2021.

0: Bruno Mars und Cardi B mit Finesse im Pink Panda Remix aus dem Jahr 2018.
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0: Und da kommt in dieser Stunde aus dem Jahr 2008 Nevio Passaro, heißt der Künstler, und sein Song heißt Cento. Jetzt hier dein 2010 Classics der Stunde. Bei der 2010 Radio Show einen schönen Samstagnachmittag wünsche ich euch. Viel Spaß.

0: Hier ist die 2010 Radio Show. Wir starten rein in die nächste halbe Stunde. Gleich die neue von Pretty Pink. Vor aber noch Ellie Goulding, Something in the Way You Move.
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Must Be the Rain von Lawrence Ambeck hier bei der 2010 Radio Show. Gleich habe ich noch für euch Diplo und die Jonas Brothers. Younger ist auch am Start. Vorher gibt's aber einen Track aus dem Jahr 2011. Beyoncé mit Run the World Girls hier bei der 2010 Radio Show.

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1: Younger mit Out of My System hier bei der 2010 Radio Show. Gleich gibt's noch was Entspanntes von Alicia Keys, Underdog aus dem Jahr 2020. Vor aber noch Bella Porch mit Don't Like Anybody. Schönen Samstag.

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1: 18 Uhr am Samstagabend, hier ist die 2010 Radio Show mit mehr Musik der letzten Jahre und den Hits von heute. Und wir starten gemeinsam rein in die nächste halbe Stunde mit am Start One Republic und Burning Bridges aus dem Jahr 2013. Fifth Harmony mit That's My Girl aus dem Jahr 2016 ist auch mit am Start. Und den Anfang macht jetzt Note mit Crash aus dem Jahr 2025. Ich bin's Gregor und mich gibt's auch noch oben drauf. Und ich wünsche euch einen schönen Samstagnachmittag.
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Und herzlich willkommen zu einer neuen Ausgabe der Euro Top 40, die 40 populärsten Tracks Europas. Die Songs, die in Europa am meisten verkauft, am meisten downgeloadet, am häufigsten im Radio gespielt wurden und am besten gestreamt worden sind, ermittelt von APC Charts. Heute die Ausgabe 3 des Jahres 2025. Wir haben heute zwei Neuzugänge und zwei Re-Entries. Und die Top 3 der letzten Woche verrate ich euch auf 3. Billie Eilish, Birds of a Feather. Letzte Woche auf 2. Die with a Smile, Lady Gaga und Bruno Mars. Und nochmal der Bruno auf 1. Hey, baby.

Einen wunderschönen Samstagabend wünsche ich euch allen hier. Ich begrüße hier mal den Tracker, Funky, Erna, ja, und alle, die sonst so hier zuhören. Jetzt kommt hier Steo Act mit Hallöchen.

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1: Mackenzie's Lied. Jetzt kommt hier DJ Herzbeat feat. Roger Whittaker mit Albany.
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1: Ja, fahrt zur Hölle. Und jetzt kommt hier Suno Sandy, die Deutsche Bahn.

0: habe hier mal ein Lied reingelegt für die Maus. Herbert Grönemeyer, ich hab dich lieb.
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0: und hier Putzelchen mit Chatter.
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1: Mach mal einen Wunsch von Tracker Harry Deluxe. Ich lieb dich.

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1: Jetzt kommt hier Killer Michel. Gute Laune. Ja, wir haben hier alle gute Laune. Ja.

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1: Jetzt begrüße ich hier alle neu dazugeschalteten Hörern, wie der Adler 1975 und die Knuddelmaus. Genau. Es gibt hier DJ Etsy, der Moment.
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0: Das Lied ist jetzt passend zu dem heißen Wetter. Willst du einen Schneemann bauen?
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0: Zusammen einfach unnötig.
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2: Es kommt hier Schnecke mit dieser Hitze.

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1: 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Da geht's mit Micky Krause. Kann ich so nicht sagen. 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
1: Jetzt kommt hier Harrys und Ford mit dem Irrenhaus. Ja, ich fühle mich hier wie im Irrenhaus.

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1: Die ganze Welt ist ein Irrenhaus und hier ist die Zentrale. Also bitte mal ein Arzt in die Ambulanz und ein Arzt bitte nach Pforzheim zu diesem Bekloppten über uns da oben. Wir sind wieder da. Weil der hat hier Musik, bum bum bum, richtig laut. Jetzt kommt hier Bierkapitän mit Irrenhaus.

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1: Das Lied passt auch zu dem Bekloppten da oben, Rolf Sokowski, im Kindergarten.
2: Sand

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0: und immer die AA-Formel einhalten oder beachten. 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
1: Ich konnte gerade lesen.
2: Jetzt kommt hier Mike Krüger, der Nippel durch die Lasche ziehen.
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1: Jetzt geht's weiter mit Beatrice Egli. Mein Herz.

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1: Jetzt geht's weiter mit Marius Müller-Westernhagen. Mit Willenlos.

Jetzt fängt hier die Party der Nachteulen an. Jetzt kommt hier DJ Aaron und Carolina. Guten Morgen, Frau Schneider.

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2: Jetzt kommt hier die Partyschweine. Tut mir leid, ich bin breit.

0: Mickey Maus, Herbert Grönemeyer, gib mir mein Herz zurück.
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1: Das ist die Geschichte von der Gertrud. Und der Gertrud gibt mir auch.
2: Jetzt kommt hier Mathe Akustik mit Gertrud.

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1: Jetzt geht's hier weiter mit Extra Byte, Flieger, grüß mir die Sonne.
2: Von

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1: Unsere Maus ist viel zu schnell aus dem Chat gegangen. Pat Boone mit Speedy Gonzalez.

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0: schon wieder gut, oder?
1: Schwarz.
0: Wieder schwarz, Alberto. Jetzt will ich sagen, manche Leute, rechtsradikal.
1: Schwarz ist schon wieder.

0: Füller-Clown. 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
1: Also das war so.
2: Bitte warte mit Neidtränen. 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